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1: Ich bin Moritz Einzel. Der Bund steigt wohl beim deutsch-französischen Rüstungskonzern KNDS ein. Übereinstimmenden Berichten zufolge sollen beim geplanten Börsengang erstmal 40% erworben werden. Innerhalb weniger Jahre soll der Anteil auf 30% sinken, heißt es. KNDS stellt Waffensysteme wie zum Beispiel den Kampfpanzer Leopard 2 her. Die Bundesregierung will den Schutz der Bevölkerung im Verteidigungs- und Krisenfall stärken. Das Kabinett hat dafür Vorschläge von Innenminister Dobrindt beschlossen. Geplant sind unter anderem neue Fahrzeuge, zusätzliche Ausrüstung und Notfalllager mit wichtigen Materialien. Bis 2029 sollen insgesamt 10 Milliarden Euro in den Zivil- und Bevölkerungsschutz investiert werden. In Murnau fahndet die Polizei nach einem mutmaßlichen Räuber. Der Unbekannte hat in einer Privatwohnung einen Mann mit einer Waffe bedroht und mit Schlägen erheblich am Kopf verletzt. Anschließend flüchtete er mit Beute. Das Opfer hatte den Angreifer in seine Wohnung gelassen, weil er ihm etwas verkaufen wollte. Der SC Freiburg hat ganz groß geträumt vom Titel in der Fußball-Europa League. Doch die Breisgauer sind im Finale von Istanbul dann doch ziemlich chancenlos gewesen. Gegen Aston Villa aus der englischen Premier League gab es eine 0:3 Niederlage. Freiburgs Trainer Julian Schuster bei RTL.
2: Es hat leider nicht gereicht. Wir werden mit Sicherheit mit ein paar Tage Abstand, mit ein bisschen Zeit, werden wir das reflektieren können, was wir dann geleistet haben, was wir eben mit unseren Fans dann eben auch gemeinsam erreicht haben. Aber für den Moment bewegt die Trauer.
1: Der Trainer von Aston Villa, Unai Emery, machte seinem Ruf als Europa-League-Spezialist erneut alle Ehre. Für den Spanier ist es bereits der 5. Triumph im zweithöchsten europäischen Wettbewerb mit dem 3. Verein.
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1: Die Schauer klingen ab, die Wolken werden weniger, teilweise klart der Himmel auf. Nur am Alpenrand gibt's noch einzelne Schauer. Die Temperaturen sinken auf 11 bis 5 Grad. Tagsüber bekommen wir einen Mix aus Wolken und Sonne. Dazu entstehen vor allem im Osten noch einzelne Schauer, im Bergland auch schwache Gewitter. Nachmittags und gegen Abend setzt sich zusehends die Sonne durch. Die Höchstwerte erreichen 17 bis 23 Grad. Von Freitag bis über das Pfingstwochenende hinaus scheint nahezu durchgehend die Sonne.
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3: Rein geht's in den Donnerstag. Servus alle zusammen hier mit uns auf Arabella. Es ist eines dieser schrägen Jubiläen. Vor 118 Jahren lief der erste Horrorfilm an. Und ganz ehrlich, manche Geräusche um diese Uhrzeit, die haben ja bis heute ein ganz ähnliches Talent, einen zusammenzucken zu lassen. Ich bringe euch gut durch die Nacht und zwar hoffentlich ohne Schrecken, sondern mit richtig viel Musik hier bei uns auf Arabella.

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1: Es hat so lange gedauert, aber endlich gibt es Neues aus dem Star Wars Universum. 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Helen Martin aus der Arabella Kinoredaktion hat den Film schon gesehen.
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1: Die Schauer klingen ab, die Wolken werden weniger, teilweise klart der Himmel auf. Nur am Alpenrand gibt's noch einzelne Schauer. Die Temperaturen sinken auf 11 bis 5 Grad. Tagsüber bekommen wir einen Mix aus Wolken und Sonne. Dazu entstehen vor allem im Osten noch einzelne Schauer, im Bergland auch schwache Gewitter. Nachmittags und gegen Abend setzt sich zusehends die Sonne durch. Die Höchstwerte erreichen 17 bis 23 Grad. Von Freitag bis über das Pfingstwochenende hinaus scheint nahezu durchgehend die Sonne.
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U2, With or Without You, am frühen Donnerstagmorgen hier bei uns auf Arabella Bayern. Es gibt solche Songs, da reichen die ersten paar Sekunden und klack ist bei euch sofort das Kopfkino an. Savanne, Sonnenaufgang, Gänsehaut. Und genau so ein Stück ist Circle of Life aus dem Film Der König der Löwen. Und wie schnell Elton John den Song komponiert hat, das ist beinahe unglaublich. Texter Tim Rice hat mal erzählt, dass er Elton John den Text gegeben hat und keine zwei Stunden später war das erste Demo fertig. Circle of Life ist 1994 zusammen mit anderen Songs aus Der König der Löwen für den Oscar nominiert worden. Und hier ein Song, der bis heute nichts von seiner Magie verloren hat. Hier ist Elton John mit Circle of Life auf Arabella Bayern.

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1: Ich bin Moritz Einzel. Nach dem Einsturz eines Hauses in der sächsischen Stadt Görlitz ist in den Trümmern die Leiche einer Frau gefunden worden. Es handele sich um eine zuvor vermisste 25 Jahre alte rumänische Touristin, teilte die Polizei mit. Nach den anderen beiden Vermissten werde weiter gesucht. Das Haus in Görlitz, in dem sich Miet- und Ferienwohnungen befanden, war am Montagabend eingestürzt. Vieles spricht für eine Gasexplosion. Die Berliner Klinik Charité hat auch die Familienangehörigen eines am Ebola-Virus erkrankten US-Amerikaners aufgenommen. Seine Frau und 3 Kinder wurden aus der Demokratischen Republik Kongo nach Berlin gebracht. Das Bundesgesundheitsministerium teilte mit, Deutschland komme damit einem Hilfeersuchen der US-Behörden nach. Seit Jahren wird über eine Neuregelung der Organspende in Deutschland debattiert. Der frühere Gesundheitsminister Lauterbach hat sich jetzt erneut für die Einführung der sogenannten Widerspruchslösung ausgesprochen, dass man der Organspende also aktiv widersprechen muss. Der Rheinischen Post sagte Lauterbach, diejenigen, die im Bedarfsfall bereit wären, ein Spenderorgan zu nehmen, seien seiner Ansicht nach auch moralisch in der Pflicht, potenzielle Spender zu sein. Der Traum vom ersten Europapokaltitel ist für den SC Freiburg geplatzt. Der Fußball-Bundesligist aus dem Breisgau verlor das Europa-League-Finale von Istanbul gegen Aston Villa klar mit 0:3. Der Spielbericht von David Riemer.
2: Lange hielt Freiburg gut mit, doch ein Doppelschlag kurz vor der Pause schockte die Breisgauer. Spätestens nach dem 0:3 in der zweiten Halbzeit war die Partie dann entschieden. Zum ersten Mal erreichten die Freiburger ein internationales Endspiel. Statt Champions League spielen die Freiburger in der kommenden Saison in der Conference League. Aston Villa-Coach Emery wurde seinem Ruf als Europa-League-Spezialist gerecht. Mit dem jüngsten Erfolg gewann der Spanier den Wettbewerb bereits zum 5. Mal.
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1: Die Schauer klingen ab, die Wolken werden weniger, teilweise klart der Himmel auf. Nur am Alpenrand gibt's noch einzelne Schauer. Die Temperaturen sinken auf 11 bis 5 Grad. Tagsüber bekommen wir einen Mix aus Wolken und Sonne. Dazu entstehen vor allem im Osten noch einzelne Schauer, im Bergland auch schwache Gewitter. Nachmittags und gegen Abend setzt sich zusehends die Sonne durch. Die Höchstwerte erreichen 17 bis 23 Grad. Von Freitag bis über das Pfingstwochenende hinaus scheint nahezu durchgehend die Sonne.
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3: Guten Morgen am Donnerstag, kurz nach 3, ein sehr früher guten Morgen. Um diese Zeit gibt's ja eigentlich nur 2 Sorten von Menschen. Die, die noch wach sein müssen meistens, und die, die sich ehrlich fragen, warum sie eigentlich noch nicht schlafen. So oder so, schön, dass ihr mit dabei seid. Es gibt noch eine dritte Art, die gerade aufstehen. Egal wie, ich begleite euch gut durch die Nacht hier bei uns auf Arabella.

Guten Morgen am Donnerstag hier auf Arabella und danke fürs Einschalten. Olympia bei uns in Bayern, bekommen wir es oder nicht? Am 26. September entscheidet der Deutsche Olympische Sportbund, wer für Deutschland mit einer Bewerbung ins Rennen geht. München, das Rhein-Ruhr-Gebiet, Hamburg oder Berlin. Und München bringt sich schon ordentlich in Stellung. Die Idee, nachhaltige Spiele mit kurzen Wegen. Rund 90% der Wettbewerbe sollen höchstens 30 Kilometer vom olympischen Dorf entfernt sein. Viele sogar direkt im Olympiapark. Dazu kommen mögliche Fußballspiele, nicht nur in München, sondern auch in Augsburg, Nürnberg, Stuttgart und Ingolstadt. Und München sagt ganz klar, wir können große Sportevents. Und das hat ja die Stadt oft genug auch gezeigt. Spannend ist auch, Olympia wäre nicht nur Sport, sondern auch ein Schub für die Stadt. Geplant sind da Investitionen in U-Bahn, in S-Bahn, in Shuttles, in ein neues olympisches Dorf. Das klingt also nach deutlich mehr als nur in Anführungszeichen nach Medaillen und Eröffnungsfeier. Noch ist nichts entschieden, aber München meint es ernst. Am 26. September wissen wir mehr. Wir halten euch auf dem Laufenden hier bei uns auf Arabella.

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1: Die Schauer klingen ab, die Wolken werden weniger, teilweise klart der Himmel auf. Nur am Alpenrand gibt's noch einzelne Schauer. Die Temperaturen sinken auf 11 bis 5 Grad. Tagsüber bekommen wir einen Mix aus Wolken und Sonne. Dazu entstehen vor allem im Osten noch einzelne Schauer, im Bergland auch schwache Gewitter. Nachmittags und gegen Abend setzt sich zusehends die Sonne durch. Die Höchstwerte erreichen 17 bis 23 Grad. Von Freitag bis über das Pfingstwochenende hinaus scheint nahezu durchgehend die Sonne.
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1: Ich bin Moritz Einzel. Nach dem Einsturz eines Hauses in der sächsischen Stadt Görlitz ist in den Trümmern die Leiche einer Frau gefunden worden. Es handele sich um eine zuvor vermisste 25 Jahre alte rumänische Touristin, teilte die Polizei mit. Nach den anderen beiden Vermissten werde weiter gesucht. Das Haus in Görlitz, in dem sich Miet- und Ferienwohnungen befanden, war am Montagabend eingestürzt. Vieles spricht für eine Gasexplosion. Die Berliner Klinik Charité hat auch die Familienangehörigen eines am Ebola-Virus erkrankten US-Amerikaners aufgenommen. Seine Frau und drei Kinder wurden aus der Demokratischen Republik Kongo nach Berlin gebracht. Das Bundesgesundheitsministerium teilte mit, Deutschland komme damit einem Hilfeersuchen der US-Behörden nach. Seit Jahren wird über eine Neuregelung der Organspende in Deutschland debattiert. Der frühere Gesundheitsminister Lauterbach hat sich jetzt erneut für die Einführung der sogenannten Widerspruchslösung ausgesprochen, dass man der Organspende also aktiv widersprechen muss. Der Rheinischen Post sagte Lauterbach, diejenigen, die im Bedarfsfall bereit wären, ein Spenderorgan zu nehmen, seien seiner Ansicht nach auch moralisch in der Pflicht, potenzielle Spender zu sein. Der Traum vom ersten Europapokaltitel ist für den SC Freiburg geplatzt. Der Fußball-Bundesligist aus dem Breisgau verlor das Europa-League-Finale von Istanbul gegen Aston Villa klar mit 0:3. Der Spielbericht von David Riemer.
2: Lange hielt Freiburg gut mit, doch ein Doppelschlag kurz vor der Pause schockte die Breisgauer. Spätestens nach dem 0:3 in der zweiten Halbzeit war die Partie dann entschieden. Zum ersten Mal erreichten die Freiburger ein internationales Endspiel. Statt Champions League spielen die Freiburger in der kommenden Saison in der Conference League. Aston Villa-Coach Emery wurde seinem Ruf als Europa-League-Spezialist gerecht. Mit dem jüngsten Erfolg gewann der Spanier den Wettbewerb bereits zum 5. Mal.
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1: Tagsüber bekommen wir einen Mix aus Wolken und Sonne. Dazu entstehen vor allem im Osten Bayerns noch einzelne Schauer, im Bergland auch schwache Gewitter. Nachmittags und gegen Abend setzt sich zusehends die Sonne durch. Die Höchstwerte erreichen 17 bis 23 Grad. Von Freitag bis über das Pfingstwochenende hinaus scheint nahezu durchgehend die Sonne.
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3: Guten Morgen auf Arabella, ich bin Uli Florl am sehr frühen Donnerstag. Für viele startet jetzt schon der Tag, während sich andere vielleicht nochmal im Kissen umdrehen. Und wenn ihr schon unterwegs seid, schön, dass ihr mit dabei seid. Wir machen euch den frühen Morgen auf alle Fälle ein wenig angenehmer hier auf Arabella.

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1: Tagsüber bekommen wir einen Mix aus Wolken und Sonne. Dazu entstehen vor allem im Osten Bayerns noch einzelne Schauer, im Bergland auch schwache Gewitter. Nachmittags und gegen Abend setzt sich zusehends die Sonne durch. Die Höchstwerte erreichen 17 bis 23 Grad. Von Freitag bis über das Pfingstwochenende hinaus scheint nahezu durchgehend die Sonne.
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1: Es hat so lange gedauert, aber endlich gibt es Neues aus dem Star Wars Universum. 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Helen Martin aus der Arabella Kinoredaktion hat den Film schon gesehen.
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4: 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Das Kind wird Jahrhunderte länger leben als ich. 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
1: Ich bin Moritz Einzel. Guten Morgen. Nach dem Einsturz eines Hauses in der sächsischen Stadt Görlitz ist in den Trümmern die Leiche einer Frau gefunden worden. Es handele sich um eine zuvor vermisste 25 Jahre alte rumänische Touristin, teilte die Polizei mit. Nach den anderen beiden Vermissten werde weiter gesucht. Das Haus in Görlitz, in dem sich Miet- und Ferienwohnungen befanden, war am Montagabend eingestürzt. Vieles spricht für eine Gasexplosion. Die Berliner Klinik Charité hat auch die Familienangehörigen eines am Ebola-Virus erkrankten US-Amerikaners aufgenommen. Seine Frau und drei Kinder wurden aus der Demokratischen Republik Kongo nach Berlin gebracht. Das Bundesgesundheitsministerium teilte mit, Deutschland komme damit einem Hilfeersuchen der US-Behörden nach. Seit Jahren wird über eine Neuregelung der Organspende in Deutschland debattiert. Der frühere Gesundheitsminister Lauterbach hat sich jetzt erneut für die Einführung der sogenannten Widerspruchslösung ausgesprochen, dass man der Organspende also aktiv widersprechen muss. Der Rheinischen Post sagte Lauterbach, diejenigen, die im Bedarfsfall bereit wären, ein Spenderorgan zu nehmen, seien seiner Ansicht nach auch moralisch in der Pflicht, potenzielle Spender zu sein. Der Traum vom ersten Europapokaltitel ist für den SC Freiburg geplatzt. Der Fußball-Bundesligist aus dem Breisgau verlor das Europa-League-Finale von Istanbul gegen Aston Villa klar mit 0:3. Der Spielbericht von David Riemer.
2: Lange hielt Freiburg gut mit, doch ein Doppelschlag kurz vor der Pause schockte die Breisgauer. Spätestens nach dem 0:3 in der zweiten Halbzeit war die Partie dann entschieden. Zum ersten Mal erreichten die Freiburger ein internationales Endspiel. Statt Champions League spielen die Freiburger in der kommenden Saison in der Conference League. Aston Villa-Coach Emery wurde seinem Ruf als Europa-League-Spezialist gerecht. Mit dem jüngsten Erfolg gewann der Spanier den Wettbewerb bereits zum 5. Mal.
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3: Heute ist es wechselnd bewölkt mit vielen sonnigen Abschnitten. In Richtung Bodensee zeigt sich die Sonne am längsten. Im Tagesverlauf im Osten und im Umfeld der oberen Donau örtlich noch mal ein paar Schauer oder Gewitter möglich. Und heute wird es schon wieder ein Stückel wärmer. 19 bis 24 Grad. Und der Arabella Bayern-Wettertrend. Morgen und Samstag dann neben so ein paar lockeren Wolken ganz viel Sonne und es bleibt trocken. Dazu geht's richtig aufwärts mit den Temperaturen. 23 bis 28 Grad am Freitag und Samstag noch eine Schippe drauf, 25 bis 31 Grad.
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3: Der Tag hat draußen schon begonnen und die Sonne kommt jetzt in den nächsten Tagen immer mehr wieder zum Tragen und vertreibt dann die letzten Wolken. Und dazu gleich Sonne schon aus dem DAB Plus Radio mit Inner Circle und Sweat aus den 90ern. Vorher gibt's noch Sydney Youngblood, If Only I Could. Guten Donnerstagmorgen für euch.

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1: Habt ihr euch im Supermarkt schon mal gefreut, dass die Erdbeeren dort so perfekt leuchten, dass da kein einziges faules Stück dazwischen liegt? Das ist das Ergebnis einer strengen nächtlichen VIP-Kontrolle sozusagen. Nach dem Motto, ey, du kommst hier nicht rein. Diese Kontrolle macht Petra in Lichtenau in Mittelfranken. In der Qualitätskontrolle eines großen Lebensmittelbetriebs checkt sie nachts tonnenweise frisches Obst und Gemüse, sortiert gnadenlos aus und stimmt sich eng mit dem Lager und dem Einkauf ab. Nur was Petras strengen TÜV besteht, wird verarbeitet. Wieder so ein unsichtbarer Job eigentlich, den wir so nicht mitbekommen, ne? Aber am Ende des Tages freuen wir uns, dass es jemand macht, damit wir dann richtig lecker Obst und Gemüse naschen können. Petra, danke für deinen scharfen Blick in der Nacht. Komm gleich selbst gut ins Bett. Du bist heute unser früher Arabella Bayernvogel. Und für dich gibt's jetzt Robert Palmer und John.

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1: Die guten Nachrichten zum Mitnehmen. Rekordverdächtiges Bayern, die längste Flyline der Welt, befindet sich seit ein paar Tagen am Almberg in Mitterdorf im Bayerischen Wald. Auf fast 2000 Metern Länge gleitet man da nämlich in einem fliehkraftgebremsten Rollwagen sanft und fast lautlos durch die Baumwipfel. Absolut spektakulär und weltweit eben halt die längste Flyline. Vielleicht was fürs Wochenende? Grüße gehen jetzt raus an den herzgesündesten Landkreis in ganz Deutschland. Landkreis Rosenheim in Oberbayern. Super Nachrichten. Seit Jahren gehen ja die Zahlen von Herzinfarkten zurück, deutschlandweit. Und diesbezüglich am gesündesten sind die Menschen im Landkreis Rosenheim. Weiter so. Ja, und passend zum schönen Wetter, das jetzt kommt, geht ab heute die Luzi in Mittelfranken so richtig ab. Rund 1 Million Menschen werden bis zum 1. Juni bei der Erlanger Bergkirchweih rund um den Burgberg erwartet. Ja, und die Bergkirchweih hat noch mehr Tradition als das Oktoberfest, denn sie ist ganze 55 Jahre älter.

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4: Heute ist es wechselnd bewölkt mit vielen sonnigen Abschnitten. In Richtung Bodensee zeigt sich die Sonne am längsten. Im Tagesverlauf im Osten und im Umfeld der oberen Donau örtlich noch mal ein paar Schauer oder Gewitter möglich. Und heute wird es schon wieder ein Stückel wärmer. 19 bis 24 Grad. Und der Arabella Bayern Wettertrend morgen und Samstag dann neben so ein paar lockeren Wolken ganz viel Sonne und es bleibt trocken. Dazu geht's richtig aufwärts mit den Temperaturen. 23 bis 28 Grad am Freitag und Samstag noch eine Schippe drauf, 25 bis 31 Grad. Und jetzt für euch 70er, 80er, 90er mit Rockwell zusammen mit Michael Jackson. Somebody's watching me. In 29 Sekunden geht's los. 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

ganz entspannt rein in den Donnerstag mit Tracy Chapman und Baby, Can I Hold You? Leute, heute haben wir mal so einen Feiertag ganz nach meinem Geschmack. Ich finde ja diese komischen Feiertage, die meistens aus den USA kommen, eigentlich ziemlich blödsinnig, aber heute, heute ist Tag der Erdbeeren mit Sahne. Und ich muss sagen, das ist schon was Leckeres, ne? Wobei, wenn bei uns an so heißen Tagen, wie sie jetzt anstehen, einfach nur so eine Schale mit frischen Erdbeeren auf dem Tisch steht, ich sag's euch, das Zeug ist schneller weggefuttert als jede Schüssel mit Süßigkeiten. Und was ich übrigens auch total feiere, so ein paar Erdbeeren mit in den Salat reinschnipseln. Dazu ein schönes, leichtes Balsamico-Dressing. Ja, und im Sommer mache ich dann auch ganz gerne mal eigenen Erdbeerleim. Ist lecker. Also ihr merkt, es muss nicht immer die dicke Sahnehaube mit dazu sein. Auch wenn der Feiertag ja heute so heißt, ne? Tag der Erdbeeren mit Sahne. Ja, und jetzt habe ich von diesem ganzen Leckerei, von diesem ganzen Lecker-Schmecker-Gerede richtig Hunger bekommen. Na, dankeschön. Schnell Musik, die Bloodhound-Gang für euch jetzt mit The Bad Touch auf Arabella Bayern.

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1: Ich bin Helen Martin. Guten Morgen. Der Bundestag hat einiges vor. Unter anderem stimmt das Parlament heute Abend über eine Senkung der Ticketsteuer im Flugverkehr zum 1. Juli ab. Der Bundestag will außerdem den Weg freimachen für die weitere Planung von Milliardenprojekten bei der Bahn. Und abgestimmt werden soll auch über die Einführung eines digitalen Führungszeugnisses. Der Berg ruft, heißt es ab heute wieder in Erlangen. Die Erlanger Bergkirchweih startet und der neue Oberbürgermeister Follett freut sich riesig.
2: Unter diesen wunderschönen, über 100 Jahre alten Eichen und Laubbäumen ein kühles Bier zu genießen, schöne Musik zu hören und vielleicht auch was Leckeres zu essen. Was Schöneres kann es auf der Welt nicht geben.
1: Um 17 Uhr geht's heute los. Die Bergkirchweih dauert bis zum 1. Juni. Der SC Freiburg hat ganz groß geträumt vom Titel in der Europa League. Doch die Fußballer aus dem Breisgau sind im Finale von Istanbul chancenlos gewesen. Gegen Aston Villa gab es eine 0:3 Niederlage. Der Spielbericht von Moritz Einzel.
3: Rund 40 Minuten lang hat Freiburg gut mitgehalten in diesem Finale um Europas zweithöchsten Vereinspokal. Aber kurz vor der Pause Aston Villa mit dem Doppelschlag. Thielemans traf traumhaft zum ersten, Buendia noch schöner zum zweiten. Nach einer knappen Stunde Rodgers mit dem 3:0, das ging dann viel zu einfach. Aston Villa holt erstmals seit 1982 wieder einen Europapokal nach Birmingham. Und in Freiburg wird trotz Finalpleite bald der Stolz überwiegen, so weit gekommen zu sein.
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4: Heute haben wir erstmal ein ziemliches Gewusel aus dicken Wolken und kurzen Sonnenstrahlen am Himmel. Nur am Bodensee dürft ihr euch gleich mal über längere Sonnenscheinabschnitte freuen. Zum späten Nachmittag und Abend hin wendet sich das Blatt aber für alle. Die Wolken verziehen sich und die Sonne zeigt sich immer öfter. Das klingt doch hervorragend. 18 bis 24 Grad gibt's heute in der Spitze. Und der Arabella Bayern Wettertrend. Morgen erwartet uns dann schon ein fantastischer Tag mit ganz viel Sonnenschein. Es bleibt trocken. Ein paar Quellwolken haben wir da, also ein weißblauer Himmel. Besser geht's doch wohl gar nicht. Ja, und das Wochenende macht dann genauso weiter. Blauer Himmel, viel Sonne, keine Regenwolke in Sicht und die Temperaturen gehen richtig gut nach oben. Morgen so bis zu 28 Grad. Am Wochenende knacken wir dann auch die 30 Grad Marke. Wunderbar!
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4: Um 6:02 die wichtigsten Verkehrshinweise aktuell für euch in Bayern. Und da habe ich eine sehr skurrile Meldung, muss ich sagen, hier von der B15. Neufahren Richtung Saalhaupt. In Höhe Kreuzlandshut, Gefahr durch Gegenstände auf der Fahrbahn. Und jetzt kommt's, eine Bratpfanne. Also ganz ehrlich, was ist denn da los? Muss man sein Spiegelei denn morgens oder sein Rührei mitten auf der Straße backen, braten? Nee. Aufgepasst also da an der Stelle. Jetzt gucken wir nochmal rüber zu den aktuellsten Bayernblitzern. Ey, eine Bratpfanne auf der Strecke. Mittelfranken-Nürnberg, die Katzwanger Straße von Benny, Dankeschön. Und Bergkirchen, die Römerstraße, das kam von Melanie rein. Wenn ihr noch was habt, dann gerne Bescheid geben.
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1: Um 6:03 geht's rein in diesen Donnerstag. Finale der Woche. Dann für viele ein langes Wochenende durch den Pfingstmontag. Herrlich. Und wir gehen jetzt gleich erstmal ins Kino. Nach Eros Ramazzotti. Più Bella Cosa. Und vorher gibt es noch richtig coole Disco-Beats aus den 80ern. Ich liebe die Nummer immer noch. Shannon, Let the Music Play auf Bayerns Musiksender. 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
0: Ja, lange hat's gedauert, muss man sagen, aber jetzt gibt's endlich Neues aus dem Star Wars Universum. Läuft diese Woche in den bayerischen Kinos an The Mandalorian and Grogu. Din Djarin und Grogu sind zurück. Auch bekannt als Baby Yoda, und Helen Martin aus der Arabella Bayern Kinoredaktion hat den Film schon gesehen.
2: Das Imperium ist gefallen. Die neue Republik versucht, sich das zu bewahren, was sich die Rebellion erfolgreich erkämpft hat.
3: Hier geht es nicht um Rache. Es geht darum, einen weiteren Krieg zu verhindern.
2: Zur Unterstützung ist Din Djarin da, ein erfahrener mandalorianischer Kopfgeldjäger. Mit dabei sein junger Schützling Grogu.
4: Bevor es losgeht, überprüfst du deine Rüstung. Das Kind wird Jahrhunderte länger leben als ich. Ich werde nicht immer da sein, um ihn zu beschützen.
2: Die beiden bekommen den Auftrag, Rotter den Hutten zu retten.
4: Ich brauche eine Information.
5: Wow, dafür sage ich dir alles, was du willst.
4: Ich suche einen Hutten.
5: Für heute geschlossen, danke.
2: Doch es gibt sie noch, die imperialen Kriegsherren, die in der Galaxis zerstreut sind. Und die versuchen, wieder an die Macht zu kommen.
6: Du wirst leiden. Dann ist er dran.
2: Die Mission ist klar.
4: Wir werden jeden Schurken in diesem Kartenspiel ausschalten.
2: The Mandalorian and Grogu. Ich kann nur sagen, das Warten hat sich gelohnt.
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Man at Work, Down Under, 6:19, gleich 20 nach 6. Guten Morgen an diesem Donnerstag hier auf Bayerns Musiksender Arabella Bayern. Wettertechnisch heute anfangs noch ein paar Wolken unterwegs, vereinzelt kommen auch noch ein paar Tropfen runter, aber zum Nachmittag hin, da klart es auf und die Sonne kommt immer mehr raus. Also im Prinzip das Umkehrwetter zu den letzten Tagen. So lieben wir das und die Temperaturen heute 18 bis 24 Grad. Was passiert politisch in Bayern in den nächsten Jahren? Ministerpräsident Söder klärt heute ab 9 Uhr auf. Mehr dazu um halb hier bei meiner Kollegin Lisa Nagler im Arabella Bayern News Update. Und von mir gibt's bis dahin 70er, 80er, 90er. Jetzt mit Queen und Killer Queen. 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
14: Um 6:30 mit Lisa Nagler. Guten Morgen. Was tut sich politisch die kommenden Jahre in Bayern? Ministerpräsident Söder gibt heute Vormittag im Landtag einen Ausblick in einer Regierungserklärung. Es geht dabei, Zitat, um die Politik in schweren und wirren Zeiten. Ein Schwerpunkt, die Wirtschaftspolitik und die Wettbewerbsfähigkeit Bayerns. Es sollte ein harmloser Verkauf über Kleinanzeigen sein. Nach einem mutmaßlichen Raubüberfall in Murnau in Oberbayern fahndet die Polizei weiter nach dem Täter. Ein Unbekannter soll einen Mann in dessen Wohnung angegriffen und mit einer Waffe bedroht haben. Mit der Beute ist der Täter im Anschluss geflüchtet. Das Opfer in Murnau wurde schwer am Kopf verletzt. Er bleibt und das sogar bis Sommer 2028. Manuel Baum als Trainer des FC Augsburg. Baum hatte die Mannschaft nach Jes Torup übernommen. Wichtig heute auch noch in Sachen Fußball. Bundestrainer Nagelsmann gibt seinen Kader für die Weltmeisterschaft bekannt. Sehr sicher ist ein Comeback von FC Bayern-Torwart Manuel Neuer.
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15: Es geht jetzt mal mit einem Mix aus Sonne und Wolken los. Teilweise ist der Himmel noch relativ dicht besiedelt von den Wolken. Wer am Bodensee lebt, der hat schon mal in den früheren Stunden ein bisschen Glück und bekommt reichlich Sonne ab. Für anderen gilt, bisschen Geduld haben. Später am Nachmittag wird's eigentlich überall richtig freundlich. 18 bis 24 Grad sind heute drin. Und momentan liegen wir bei 12 Grad in Herzogenaurach in Mittelfranken. 11 in Laber in der Oberpfalz und Günzburg in Schwaben ebenfalls 11 Grad. Wie geht's weiter? Das Pfingstwochenende. Der Arabella Bayern Wettertrend. Morgen strahlender Sonnenschein, komplett trockenes Wetter. Nachmittags ein paar harmlose Quellwolken an den Mittelgebirgen. Auch das Wochenende wird richtig toll. Den Grill könnt ihr auf jeden Fall schon mal startklar machen. Traumhafte Tage mit Sonne, satt und steigende Temperaturen. Morgen schon teilweise bis zu 28 Grad. Am Wochenende fällt die 30 Grad Marke.
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15: Um 6:53 die wichtigsten Verkehrshinweise. Aktuell keine größeren Staus und wir gucken rüber zu den aktuellsten Bayern-Blitzern. Gemeldet von euch, Dankeschön hier fürs fleißige Anrufen und Nachrichten reinschicken. Es wird zum einen fotografiert in Frontenhausen in der Ellwanger Straße. Das kam hier von Daniel durch. Und außerdem haben wir noch einen in Bayern, in Oberbayern, die Mittenkirchner Straße. Und das hat uns Peter gemeldet. 0800 4177 177. Wenn ihr mehr seht, Nummer ist kostenlos. Dankeschön.
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15: Mit einem echten Lieblings-90er. TLC sind am Start. No Scrubs. Außerdem Real Life, Send Me an Angel. Genial. Und wir legen los mit den Eurythmics. Thorn in my side. Morgen.
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0: Heute vor 42 Jahren Platz 1 in Deutschland. Send Me an Angel, Real Life. Geiler 80er. Hier auf Arabella Bayern, Bayerns Musiksender. Und es zählt zum immateriellen Kulturerbe und ist das älteste Bierfest der Welt. Jawohl. Heute startet die Erlanger Bergkirchweih in Mittelfranken.
1: Der Berg ruft.
0: Ja, der Berg ist Kult und über die bayerischen Grenzen hinaus bekannt. Konrad Beugel von der Stadt Erlangen im Arabella Bayern Interview.
2: Wir feiern ja nicht jetzt in großen Zelten, wie das jetzt auf dem Oktoberfest der Fall ist, sondern wir haben hier ein einmaliges Gelände. Es ist ja wirklich ein Berg. Wir sitzen da auf Terrassen. Es gibt wunderschöne Kellerhäuschen. Wir sitzen unter Bäumen. Wir haben schöne Lampions in den Bäumen. Man muss sich das vorstellen wie ein großer Biergarten.
0: Es klingt fantastisch. Und der Bierpreis ist auch noch stabil geblieben, liegt pro Maß bei etwa 14 Euro. Und dazu geht's mit vielen Fahrgeschäften auch noch hoch hinaus. Jede Menge Action, jede Menge Tradition, das Ganze bis zum 1. Juni bei der Erlanger Bergkirchweih, die heute startet, alles rund um den Burgberg. Ganz viel Spaß wünschen wir euch. Und das hier sind TLC mit No Scrubs.

Gute Laune und Sonnenschein im DAB Plus Radio. Und am Bodensee ist heute direkt schon Sonne angesagt. Im Rest des Landes dauert es noch ein bisschen. Da lockert es dann im Laufe des Tages immer mehr auf bei angenehmen Werten von 18 bis 24 Grad. Ja, und morgen geht's dann los. Ferienzeit. Gleich Stauzeit. Ab morgen wird es nämlich dann wieder voll auf den Straßen, wenn alle in den Urlaub wollen. An welchem Tag es besonders heftig werden soll, Helen Martin hat die Infos um 7 in den Arabella Bayern Nachrichten. Und ich spiele euch bis dahin 70er, 80er, 90er. Jetzt mit Toto. Hold the line. Guten Morgen um 10 vor 7. Schön, dass ihr dabei seid.

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4: Ich bin Helen Martin. Guten Morgen. Die Bundesregierung steigt beim deutsch-französischen Rüstungskonzern KNDS ein. Das ist der Hersteller des Leopard 2 Panzers. Erstmal will der Bund 40% der Anteile übernehmen. Innerhalb von 3 Jahren soll der Anteil dann auf 30% sinken. Wie viel der Einstieg kostet, entscheidet sich beim geplanten Börsengang von KNDS. Der Wert des Unternehmens wird auf 20 Milliarden Euro geschätzt. Morgen gehen ja die Pfingstferien los und dann steht noch das lange Pfingstwochenende an. Und das heißt, die Straßen werden voll. Laut dem ADAC kann es vor allem am 30. Mai besonders viel Stau geben. Da ist nämlich die Brennerautobahn wegen einer Demo 8 Stunden lang gesperrt. Und auch die bayerischen Flughäfen rechnen mit hohem Andrang. Deshalb empfiehlt der Münchner Flughafen allen, die mit dem Auto kommen, vorher online einen Parkplatz zu buchen. Klare Sache im Europa-League-Finale. Die Fußballer des SC Freiburg haben das bisher größte Spiel ihrer Vereinsgeschichte verloren. Aston Villa aus der englischen Premier League war im Endspiel von Istanbul zu stark und gewann mit 3:0 gegen die Freiburger. Für die war es das erste Mal, dass sie ein Finale im internationalen Wettbewerb erreicht haben.
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5: Ja, heute drehen wir das Wetter einfach mal um. In den letzten Tagen war es so, dass es erst einmal ein bisschen freundlicher war und dann zum Nachmittag hin nochmal zugezogen hat. Jetzt ist es so, es ist ein bisschen bewölkt noch, vielleicht ein paar letzte Tropfen und im Laufe des Tages wird es dann besser und besser. Und das Ganze bei sehr angenehmen Werten von 18 bis 24 Grad in der Spitze. Die aktuellen Werte 12 Grad Coburg, Oberfranken, 13 Pfarrkirchen in Niederbayern und Wertingen in Schwaben, da liegen wir bei 11 Grad. Und jetzt natürlich, wie geht's weiter in den nächsten Tagen? Zum Start in die Pfingstferien, zum Start ins lange Wochenende. Morgen, da dürfen wir uns über ganz viel Sonnenschein freuen, bis zu 28 Grad. Nachmittags ein paar harmlose Quellwolken. Auch das Wochenende wird richtig toll mit ganz viel Sonne. Und da fallen auch zum ersten Mal die 30 Grad.
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5: 2:07, die wichtigsten Verkehrshinweise aktuell für euch in Bayern. Keine größeren Staus, kommt gut und sicher ans Ziel. 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
5: Und die aktuellsten Bayern-Blitze haben wir auch am Start. Mittelfranken, Nürnberg, die Katzwanger Straße kam von Benny Rhein und Bergkirchen. Die Römerstraße in Oberbayern hier. Die Melanie, die es gemeldet hat. Für mehr 0800 4177 177. Dankeschön.
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5: Und es geht gleich in eine neue Runde von unserem Hit-Puzzle. Ja, es ist ein bisschen knifflig diese Woche auch wieder. Vielleicht kommt er aber mit dem heutigen Ausschnitt auf den gesuchten Wochensong. Bis dahin darf Cher, die gestern Geburtstag hatte, nochmal ran. Love and Understanding. 80 Jahre und ein Tag ist sie jetzt jung. Und vorher dürfen noch David Bowie und Mick Jagger ran. Dancing in the Streets. Seid ihr bereit? Ist es jetzt okay für euch, wenn ihr loslegt?
7: Okay.
5: Wunderbar.

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1: So, Technik wieder im Griff hier. Ein paar Knöpfchen hier gedrückt, die nicht gedrückt hätten werden sollen, aber jetzt läuft wieder alles hier. So, schön, dass ihr mit dabei seid. Das ist euer Donnerstagmorgen und jetzt geht's hier in die nächste Runde von unserem Hitpuzzle. Morgen das Finale, da geht das DAB Plus Radio im Arabella Bayern Design raus und vielleicht habt ihr ja schon eine Idee, welchen Song wir suchen könnten. 70er, 80er, 90er, das ist ja schon mal die Einschränkung. Aus einem dieser Jahrzehnte stammt der gesuchte Wochensong und wir haben wieder einen Ausschnitt für euch von der Redaktion rausgeschnitten. Ein weiteres akustisches Puzzleteilchen. Und vielleicht hilft euch das ja, den Song zu erkennen, den wir diese Woche suchen. Bitteschön, hier kommt das Donnerstag-Schnipselchen. Schwer jetzt einzuschätzen, weil ich weiß ja, was rauskommt. Wir hören uns das nochmal an. Ist das ein Hinweis für euch, der euch irgendwie weiterbringt? Wenn ihr jetzt sagt, ja klar, mit den anderen Ausschnitten, die ich gehört habe, zusammen, das ist der Song, ja dann ruft gerne an. 0800 4177 177. Morgen geht das DAB Plus Radio raus im Arabella Bayern Design. Ihr könnt natürlich auch eine Nachricht reinschicken. Das geht auch ganz easy. Geht einfach auf arabella-bayern.de oder in unsere kostenlose App. Da findet ihr dann nämlich oben diesen Studio-Chat-Button. Anklicken, Rest passiert quasi von selbst. Drückt euch die Daumen. Jetzt für euch Soul to Soul, Back to Life. Vorher noch Matthew Wilder, Break My Stride. Guten Morgen.

Soderle, da hat der Computer schon auf Pfingstferien umgestellt oder was ist hier los? Ich weiß es nicht. Es ist auf jeden Fall so, dass er jetzt gerade keinen Mucks von sich gibt. Na gut, dann versuchen wir es mal, indem ich euch einfach ein bisschen was übers Wetter erzähle, weil das wäre jetzt dann eh an der Reihe gewesen. Wir gucken heute auf noch einen relativ bewölkten Himmel, vor allen Dingen auch im Osten Bayerns. Da kann es vielleicht auch noch ein paar Tropfen geben. Die gute Nachricht ist, es wird im Laufe des Tages besser und besser und besser. Immer mehr kommt die Sonne raus und die Temperaturen klettern auch schon ordentlich nach oben. 18 bis 24 Grad gibt's in der Spitze. Und um halb das Arabella Bayern News Update mit allem, was wichtig ist für euren Donnerstagmorgen von Lisa Nagler, werdet ihr auf den Stand gebracht. Und jetzt hoffen wir einfach mal, dass der Computer sagt, okay, ich hab wieder Bock, ich halte noch ein bisschen durch. Und es schaut ganz gut aus und es hört sich auch sehr gut an. Die Eagles, Heartache Tonight, hier auf Bayerns Musiksender Arabella Bayern.

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8: Um 7:30 mit Lisa Nagler. Guten Morgen. Es sollte ein harmloser Verkauf über Kleinanzeigen sein. Nach einem mutmaßlichen Raubüberfall in Murnau im Kreis Garmisch-Partenkirchen fahndet die Polizei weiter nach dem Täter. Der Verkäufer wurde in seiner Wohnung in Oberbayern überfallen, mit einer Waffe bedroht und schwer am Kopf verletzt. Die Großfahndung nach dem mutmaßlichen Räuber läuft weiter. Nicht mal mehr eine halbe Stunde zwischen Augsburg und Ulm unterwegs sein, durch eine neue ICE-Strecke. Jahrelang hat die Deutsche Bahn das wichtige Großprojekt geplant. Heute Abend soll der Bundestag die weiteren Schritte beschließen. Über 8 Milliarden Euro kostet die Strecke laut Bahn. Der Berg ruft. Ab heute startet in Erlangen die 5. Jahreszeit mit der Bergkirchweih, geht bis Juni. Die gilt als ältestes Volksfest in ganz Bayern und als eines der schönsten. Mit Lampignons, geschmückte Bäume, Festbier und fränkische Spezialitäten warten. Anstich bei der Erlanger Bergkirchweih ist heute um 17 Uhr.
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9: Heute geht's erstmal mit ein paar Wolken los und vielleicht noch ein paar Resttropfen im Osten. Dagegen im Westen so Richtung Bodensee, da haben wir schon richtig viel Sonnenschein. Aber der breitet sich dann auch nach und nach über den Rest Bayerns aus. Im Laufe des Nachmittags wird's freundlicher und freundlicher überall. 18 bis 24 Grad in der Spitze und die aktuellen Werte Forchheim, Oberfranken 13 Grad, Sonthofen, Allgäu 11 und Olching in Oberbayern 12 Grad. Der Arabella Bayern Wettertrend, das anstehende Wochenende wird ein absolut Volltreffer. Morgen strahlt die Sonne fast ungestört vom Himmel. Nachmittags ein paar harmlose Quellwolken. Samstag und Sonntag gibt's nochmal eine Schippe obendrauf. Ganz viel Sonne, perfektes Badewetter und Temperaturen, die zum ersten Mal die 30 Grad auch knacken.
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9: Um 7:53 die wichtigsten Verkehrshinweise aktuell für euch in Bayern. Da haben wir die A3 Linz Richtung Passau zwischen Grenzübergang Suben und Passau Süd. Hier dauert es eine Viertelstunde länger. Und außerdem dicker Stau A93 Rosenheim Richtung Kiefersfelden zwischen Brandenburg und Kiefersfelden momentan eine Stunde. A94 Passau Richtung München zwischen Paarstetten und Paarsdorf 10 Minuten extra. Und das war's. Gute und sichere Fahrt wünschen wir. Und wir gucken noch rüber zu den aktuellsten Bayern-Blitzern. Gemeldet von euch. Vielen Dank dafür. Es wird zum einen fotografiert in Fürth in Mittelfranken. Dort die hintere Straße. Das kam von Klaus rein. Und dann haben wir noch in Garmisch-Partenkirchen in Oberbayern Kaltenbrunn. Da gibt's auch einen Blitzer. Und das kam von Bettina. Wenn ihr noch was habt, was wir nicht haben, gerne Bescheid geben. 0800 4177 177. Danke.
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9: Und mit der Queen of Pop gleich. Like a Prayer, Madonna und Robbie Williams haben wir am Start. We got stars Millennium. Und hier geben sich wirklich die Superstars die Klinke in die Hand, denn Prince ist auch mit dabei. Geht sofort los, morgen.
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Robbie Williams, Millennium auf Bayerns Musiksender Arabella Bayern. Und ganz Fußball-Deutschland schaut heute gebannt auf einen einzigen Mann, unseren Bundestrainer Julian Nagelsmann. Denn heute lässt er die Katze aus dem Sack. Der offizielle Kader für die anstehende WM wird bekannt gegeben. Wie ist es jetzt? Steht Manuel Neuer tatsächlich noch einmal beim ganz großen Turnier im Kasten? Was ist mit Lennart Kahl, dem Bayern-Shootingstar? Auch er wird ja hochgehandelt. Springt er wirklich auf den WM-Zug auf? Heute lüftet Nagelsmann das Kadergeheimnis. Und während der Kader zum Teil eben noch geheim ist, freuen wir uns aber schon aufs Finale, ob wir dabei sind oder nicht als Mannschaft. Denn da gibt's diesmal eine richtig coole, gigantische Halftime-Show. Premiere, so ganz im Stil vom Super Bowl, und das Line-Up ist echt der Knaller. Die K-Pop-Giganten BTS sind mit am Start, Shakira wird die Hütte und die Hüfte abreißen und auch die Queen of Pop ist mit dabei, gibt sich die Ehre, also ein absolutes Superstar-Aufgebot der Extraklasse. Ja, und wir verkürzen euch jetzt die Wartezeit bis zur Kaderbekanntgabe um 13 Uhr und bringen uns schon mal auf Betriebstemperatur, zumindest fürs Finale. Hier ist für euch die Queen of Pop, Madonna. Like a Prayer auf Arabella Bayern. Guten Morgen!

Holly Johnson, Love Train, hier auf Arabella Bayern. Bayerns Musiksender, heute nur ganz vereinzelt im Osten nochmal ein Schauer. Ansonsten entwickelt sich das Wetter im Laufe des Tages immer freundlicher und freundlicher werdend. Mit ganz viel Sonne dann zum Feierabend. 18 bis 24 Grad. Und Backe, das gibt, glaube ich, richtig Ärger. Liebe Grüße zu den englischen Radiokollegen. Da gab es nämlich jetzt bei einem Sender eine Mega-Panne. Dort wurde das Protokoll Monarch ausgelöst und King Charles wurde aus Versehen für tot erklärt. Auweia. Ich meine, stell dir mal vor, du sitzt da als King Charles bei der Tea Time und hörst im Radio, dass du das Zeitliche gesegnet hast. Also da möchte ich nicht der Verantwortliche dafür sein. Alles, was sonst noch wichtig ist, was wirklich passiert ist, das gibt's um 8 von Helen Martin in den Arabella Bayern Nachrichten. Bis dahin 70er, 80er, 90er. Yes, mit Desmond Dekker und You Can Get It.

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8: Ich bin Helen Martin. Guten Morgen. Die Rentenkommission der Bundesregierung plant offenbar drastische Einschnitte. Wie die Bild berichtet, soll das Renteneintrittsalter bis 2060 schrittweise auf 70 Jahre steigen, das Rentenniveau ab 2031 von 48% auf 46% sinken. Die Kommission will ihre Vorschläge offiziell Ende Juni vorstellen. Im April hatte es in München einen Anschlag auf ein jüdisch-israelisches Restaurant gegeben. In den USA ist jetzt ein mutmaßlicher Drahtzieher des Anschlags angeklagt worden. Dem Iraker wird vorgeworfen, ähnliche Attacken auf jüdische Einrichtungen in Deutschland, Großbritannien, Belgien und den Niederlanden geplant zu haben. Der Mann war in der Türkei festgenommen worden. Der SC Freiburg hat ganz groß geträumt vom Titel in der Europa League. Doch die Fußballer aus dem Breisgau sind im Finale von Istanbul chancenlos gewesen. Gegen Aston Villa gab es eine 0:3 Niederlage. Der Spielbericht von Moritz Einzel.
9: Rund 40 Minuten lang hat Freiburg gut mitgehalten in diesem Finale um Europas zweithöchsten Vereinspokal. Aber kurz vor der Pause Aston Villa mit dem Doppelschlag. Thielemans traf traumhaft zum ersten, Buendia noch schöner zum zweiten. Nach einer knappen Stunde Rodgers mit dem 3:0, das ging dann viel zu einfach. Aston Villa holt erstmals seit 1982 wieder einen Europapokal nach Birmingham. Und in Freiburg wird trotz Finalpleite bald der Stolz überwiegen, so weit gekommen zu sein.
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10: Es gibt ein ziemliches Gewusel aus dicken Wolken und kurzen Sonnenstrahlen am Himmel, noch zumindest. Am Bodensee dagegen, da dürft ihr euch jetzt schon über längeren Sonnenschein freuen. Zum späten Nachmittag hin und Abend, da wendet sich das Blatt für ganz Bayern. Die Wolken verziehen sich, werden von der Sonne verdrängt sozusagen. Und es wird richtig freundlich, 18 bis 24 Grad in der Spitze. Und die aktuellen Topwerte liegen bei 11 Grad in Parsberg in der Oberpfalz, Landshut, Niederbayern 13 Grad und Bad Brückenau, Unterfranken. Ebenfalls 13 Grad. Wie geht's denn weiter Richtung Pfingstwochenende? Pfingstferien starten morgen. Der Arabella Bayern Wettertrend. Morgen fantastischer Tag. Ganz viel Sonne und richtig warm bei bis zu 28 Grad. Am Wochenende legen wir noch eine Schippe drauf. Temperaturtechnisch geht's über die 30 Grad stellenweise rüber. Es bleibt weiterhin sonnig und trocken.
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10: 2:08, die wichtigsten Verkehrshinweise. Aktuell für euch in Bayern alles ab einer Dauer von über 10 Minuten. A93 Rosenheim Richtung Kiefersfelden zwischen Brandenburg und Kiefersfelden. Dauert es leider eine Stunde länger. A94 Passau Richtung München zwischen Hohenlinden und Parsdorf. Viertelstunde plus. A99 der Autobahnring München Südwest Richtung München Nord. Zwischen Lochhausen und Ludwigsfeld. Stau 40 Minuten plus. Und auch Rückstau auf die A99A. Das ist die Eschenrieder Spange. Das ist quasi die Hinführung zur A99. Da haben wir zwischen dem Eschenrieder Dreieck und dem Allacher Dreieck auch 40 Minuten mehr.
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10: Ja, und die aktuellsten Bayern-Blitzer gibt's auch in Niederbayern in Deggendorf, die Konrad-Adenauer-Straße von Oliver und in Neumarkt in der Oberpfalz der Johann-Koller-Weg von Jana. Für mehr einfach durchklingeln 0800 4177 177.
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10: Für ein kleines Stückchen, eine kleine Vorfreude haben wir schon hingeworfen bekommen vom DFB. Joshua Kimmich ist auf jeden Fall mit dabei bei der WM. Das ist jetzt ganz offiziell noch rausgekommen heute Morgen. Und die weiteren Namen, die kommen dann ab 13 Uhr bei einer Pressekonferenz in Frankfurt am Main von Julian Nagelsmann, unserem Bundestrainer. So fahren wir dann zur WM. Bis dahin natürlich ganz viel Musik, 70er, 80er, 90er. Damit starten wir in den Donnerstag rein. Jetzt Cool and the Gang an.

0: Santana und Rob Thomas zusammen um 8.12 Uhr, 12 Minuten nach 8 an diesem Donnerstag. Guten Morgen!
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0: Genau, Donnerstag gleich Kinotag und 7 lange Jahre hat's gedauert. Viel zu lang natürlich für Star Wars Fans, aber jetzt gibt's Neues aus dem Krieg der Sterne Universum. The Mandalorian and Grogu. Din Djarin und Grogu sind zurück, auch bekannt als Baby Yoda. Ach, wie süß. Helen Martin aus der Arabella Bayern Kinoredaktion hat den Film schon gesehen.
2: Das Imperium ist gefallen. Die neue Republik versucht, sich das zu bewahren, was sich die Rebellion erfolgreich erkämpft hat.
3: Hier geht es nicht um Rache. Es geht darum, einen weiteren Krieg zu verhindern.
2: Zur Unterstützung ist Din Djarin da, ein erfahrener mandalorianischer Kopfgeldjäger. Mit dabei sein junger Schützling Grogu.
4: Bevor es losgeht, überprüfst du deine Rüstung. Das Kind wird Jahrhunderte länger leben als ich. Ich werde nicht immer da sein, um ihn zu beschützen.
2: Die beiden bekommen den Auftrag, Rotter den Hutten zu retten.
4: Ich brauche eine Information.
5: Wow, dafür sage ich dir alles, was du willst.
4: Ich suche einen Hutten.
5: Für heute geschlossen, danke.
2: Doch es gibt sie noch, die imperialen Kriegsherren, die in der Galaxis zerstreut sind. Und die versuchen, wieder an die Macht zu kommen.
6: Du wirst leiden, dann ist er dran.
2: Die Mission ist klar.
4: Wir werden jeden Schurken in diesem Kartenspiel ausschalten.
2: The Mandalorian and Grogu. Ich kann nur sagen, das Warten hat sich gelohnt.
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Evelyn Thomas und High Energy hier auf Arabella Bahn, Bayerns Musiksender, 20 nach 8 am Donnerstag. Heute gibt's anfangs noch ein paar Wolken, vor allen Dingen im Osten Bayerns. Da kann auch nochmal der ein oder andere Tropfen runterkommen. Allerdings entwickelt sich das Wetter dann im Laufe des Tages so richtig positiv. Am Nachmittag, späten Nachmittag, da gibt's dann auf jeden Fall verbreitet Sonnenschein bei 18 bis 24 Grad. Und was sonst noch wichtig ist für euren Start in den Donnerstag, das hat Lisa Nagel für euch im Arabella Bahn News Update um 9:30. Jetzt aber erstmal 70er, 80er, 90er. David Dundas und Jeans on. Guten Morgen. 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
15: Um 8:30 mit Lisa Nagler. Guten Morgen. Was tut sich politisch die kommenden Jahre in Bayern? Ministerpräsident Söder gibt heute Vormittag im Landtag einen Ausblick in einer Regierungserklärung. Es geht dabei, Zitat, um die Politik in schweren und wirren Zeiten. Ein Schwerpunkt, die Wirtschaftspolitik und die Wettbewerbsfähigkeit Bayerns. Es sollte ein harmloser Verkauf über kleine

0: Das Opfer in Murnau wurde schwer am Kopf verletzt. Er bleibt, und das sogar bis Sommer 2028. Manuel Baum als Trainer des FC Augsburg. Baum hatte die Mannschaft nach Jes Torup übernommen. Wichtig heute auch noch in Sachen Fußball. Bundestrainer Nagelsmann gibt seinen Kader für die Weltmeisterschaft bekannt. Sehr sicher ist ein Comeback von FC Bayern-Torwart Manuel Neuer.
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2: Naja, und bei Joshua Kimmich haben sie ja auch schon heute Morgen beim DFB die Katze aus dem Sack gelassen. Der ist auf jeden Fall auch mit dabei, ist also jetzt ganz fest bestätigt. Alles Weitere dann 13 Uhr. So, jetzt gucken wir aufs Wetter. Geht mit einem Mix aus Sonne und Wolken los. Der Himmel ist gebietsweise noch relativ dicht, vor allen Dingen Richtung Osten Bayerns. Aber es wird besser im Laufe des Tages. Breitet sich nämlich die Sonne, die jetzt schon am Bodensee sehr gut unterwegs ist, weiter aus. Und zwar auf ganz Bayern, da wird es richtig freundlich bei Temperaturen von 18 bis 24 Grad. Und die aktuellen Werte liegen bei 14 Grad in Neu-Ulm, in Eichstätt in Oberbayern 12 Grad und Roding in der Oberpfalz 14 Grad. Der Arabella Bayern Wettertrend, morgen strahlender Sonnenschein, Temperaturen schnellen hoch auf 28 Grad in der Spitze. Und auch am Wochenende wird es richtig toll. Grill könnt ihr schon mal aufpolieren und startklar machen. Das wird ein fantastisches Pfingstwochenende. Traumhafte Tage mit viel Sonne, wenig Wolken, bleibt trocken und die Temperaturen gehen auch zum ersten Mal am Wochenende über die 30 Grad Marke rüber.
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2: Die wichtigsten Verkehrshinweise aktuell für euch in Bayern. Und da haben wir zum einen jetzt um 8:35 die A3 Würzburg Richtung Nürnberg zwischen Höchstadt Ost und Kreuzfurt Erlangen fast eine Viertelstunde mehr. A8 Stuttgart Richtung München zwischen Sulzmoos und dem Eschenrieder Dreieck gute Viertelstunde plus. Dicke kommt's auf der A93 Rosenheim Richtung Kiefersfelden zwischen Brandenburg und Kiefersfelden fast eine Stunde mehr. Dann sind wir noch auf der A99, das ist der Autobahnring München Südwest Richtung München Nord, zwischen dem Dreieck Südwest und dem Feld-Mochinger Dreieck. Stau, Viertelstunde mehr. Und der Blick rüber zu den aktuellsten Bayern-Blitzern, den gibt es natürlich auch noch. Einmal in Oberbayern in Weihern. Die Mittenkirchner Straße hat uns Thea nochmal bestätigt und den Oberfranken in Coburg beim Schloss Hohenfels, da wird auch noch fotografiert. Dankeschön, Steffi. Ihr habt noch was? Staus und Blitzer könnt ihr gerne melden, kostenlos unter 0800 4177 177. Danke.
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2: Countdown zum langen Pfingstwochenende, zumindest für die meisten, läuft. Countdown zu den Pfingstferien läuft. Und was läuft noch? Ja, die Dire Straits gleich. Walk of Life. Außerdem George Michael ist mit dabei in dieser kommenden halben Stunde. Mit Faith. Und wir starten mit The Clash.
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2: Morgen.
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0: Dire Straits und Walk of Life. 8.40 Uhr, 20 vor 9. Guten Morgen am Donnerstag und heute geht's wieder los.
1: Der Berg ruft.
0: Jawohl, das älteste Bierfest der Welt startet die Erlanger Bergkirchweih in Mittelfranken. Der Berg ist Kult und über die bayerischen Grenzen hinaus bekannt. Eine wirklich traumhafte Kulisse lädt da zum Feiern ein. Und der Bierpreis ist auch stabil bei rund 14 Euro für die Maß. Und Konrad Beugel von der Stadt Erlangen freut sich auch auf Action für die ganze Familie.
2: Viele interessante, schöne Fahrgeschäfte. Es geht mit vielen hoch hinaus, mit einem hohen Kettenflieger. Wir haben ein ganz tolles Riesen. Und wir haben den der Hangover. Also es geht richtig schön über 50 Meter hinaus. Und da sage ich mal, wer da begeistert ist, in die Höhe zu fliegen und einen tollen Blick zu genießen, der ist herzlich willkommen auf der Bergkirchweih.
0: Ja, wirklich, bei dieser tollen Kulisse. Und dann Hangover gibt es natürlich auch ohne Fahrgeschäft, wenn man zu viel vom leckeren Bier trinkt. Also, ab heute Ausnahmezustand in Erlangen und das bei bestem Wetter in den nächsten Tagen. Herrlich. Die Bergkirchweih geht übrigens bis zum 1. Juni und Anstich ist heute um 17 Uhr. Und das hier ist Monty Python für euch. Morgen!
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das ein richtiger, schöner Sommer-Soundtrack. Und der Sommer ist auf dem Weg zu uns. Die Swingout Sister on the Breakout. 8:48, 12 Minuten vor 9. Guten Morgen. Heute bei schon Sonnenschein am Bodensee und im Osten noch ein paar dickere Wolken. Da kann es auch noch ein paar Tropfen geben, aber das Ganze verzieht sich dann und dann wird es heute in ganz Bayern im Laufe des Nachmittags auch freundlich bei 18 bis 24 Grad. Ja, Pfingstferien gehen morgen los und Ferienzeit gleich Stauzeit. Da wird es richtig voll auf den Straßen, zusätzlich das lange Wochenende. Und an welchem Tag es in den Ferien ganz besonders heftig werden soll. Helen Martin hat die Infos um 7 in den Arabella Bayern Nachrichten. Und ich habe 70er, 80er, 90er für euch. Gleich mit George Michael. Vorher noch die legendären Rocker von Status Quo. Whatever you want. Hier auf Bayerns Musiksender Arabella Bayern. Guten Morgen zusammen.

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14: Ich bin Helen Martin. Guten Morgen. Es gibt erste Details, was die geplante Reform des Rentensystems angeht. Wie die Bild berichtet, will die Rentenkommission der Bundesregierung unter anderem vorschlagen, das Renteneintrittsalter bis zum Jahr 2060 schrittweise auf 70 Jahre anzuheben. Das würde alle treffen, die nach 1990 geboren sind. Außerdem soll das Rentenniveau ab dem Jahr 2031 von 48% auf 46% abgesenkt werden. Die Schüler freuen sich bestimmt schon. Morgen beginnen die Pfingstferien. Das heißt aber auch, dass die Straßen da ordentlich voll werden. Laut dem ADAC ist die Staugefahr vor allem rund um den 30. Mai besonders hoch. Da ist die Brennerautobahn wegen einer Demo 8 Stunden lang gesperrt. Der erste Spieler, der mit zur Fußball-WM fährt, steht fest, es ist Kapitän Joshua Kimmich. Das hat der DFB am Morgen bekannt gegeben. Den Rest übernimmt später Bundestrainer Julian Nagelsmann. Vor allem um Weltmeistertorhüter Manuel Neuer gibt es seit Tagen Diskussionen. Thomas Thonfeld mit den Einzelheiten.
15: Für das neue Comeback fehlt eigentlich nur noch die offizielle Bestätigung und die Begründung, warum der Bundestrainer sich nun offenbar umentschieden hat und nicht mehr auf Oliver Baumann im Tor setzt. Bayerns Karl und auch Kölns Elmaler im Kader wären keine großen Überraschungen nach ihren starken Leistungen in der Liga. Die Plätze vorne dürften sicher an Havertz und Woltemade gehen. Ein kleines Fragezeichen würde ich noch bei Sané sehen. Füllkrug ist dagegen wohl raus.
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16: Schaut richtig gut aus. Gut, wir haben im Osten noch ein paar dickere Wolken, gibt auch noch ein paar Tropfen, aber im Laufe des Tages zeigt die Kurve aber ganz steil nach oben, denn dann werden die Wolken vertrieben, die Sonne kommt raus, es wird überall freundlich zum Nachmittag, späten Nachmittag hin. 18 bis 24 Grad gibt es heute in der Spitze und momentan liegen wir bei schon 16 in Marktbreit in Unterfranken, 16 auch in Plattling in Niederbayern und Zirndorf in Mittelfranken 15 Grad. Wie geht's weiter? Der Arabella Bayern Wettertrend morgen. Jede Menge Sonnenschein, am Nachmittag ein paar harmlose Quellwolken, weiß-blauer Himmel, traumhaft. Samstag, Sonntag surfen wir weiter auf der perfekten schönen Wetterwelle, ungestörter Sonnenschein und Temperaturen tatsächlich auch über 30 Grad zum Teil.
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16: Die wichtigsten Verkehrshinweise um 9:02 für euch. A3 Würzburg Richtung Nürnberg zwischen Erlangen West und Kreuzfurt Erlangen stockend. 10 Minuten extra. A93 Rosenheim Richtung Kiefersfelden zwischen Brandenburg und Kiefersfelden. 1 Stunde Geduld bitte. Dann haben wir die A99, den Autobahnring München Süd Richtung München Südwest zwischen Aschheim-Ismaning und Fröttmanning Nord. Stau 20 Minuten. Und die A99 zum zweiten München Südwest Richtung München Nord zwischen Lochhausen und dem Feldmochinger Dreieck. Hier haben wir nochmal 1/4 Stunde plus. Und dann gucken wir gleich zu den Blitzern.
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16: Und es wird fotografiert in der Oberpfalz, genauer gesagt in Neumarkt in der Oberpfalz, im Johann-Koller-Weg. Das hatte uns Jana durchgegeben. Und in Niederbayern habe ich noch in Deggendorf die Konrad-Adenauer-Straße von Oliver. Für mehr gerne Bescheid geben. Die Nummer ist kostenlos 0800 4177 177. Dankeschön.
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16: Und mit dem Hit-Puzzle. Gleich gibt's ein weiteres akustisches Puzzleteilchen von unserem gesuchten Wochensong. Außerdem in dieser Stunde ein Legendensong von einer Legende gesungen. Und das Ganze auch noch live. Der Arabella war ein Live-Song des Tages. Wartet auch noch auf euch. Jetzt starten wir aber erstmal mit Janet Jackson, Oops Now und vorher noch Steve Winwood und Valerie. Guten Morgen.

0: Janet Jackson, Oops Now.
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0: Ups, da ist es schon wieder. Das Hitpuzzle. Morgen ist auch schon wieder Freitag. Ups. Und morgen geht das DRB Plus Radio im Arabella Bayern Design raus. Viele sind schon im Jackpot drin, haben tatsächlich unser Hitpuzzle schon erraten. Wenn bei euch vielleicht noch so ein bisschen Nachhilfe angesagt ist, dann machen wir das sehr gerne. Hier gibt es ein weiteres akustisches Puzzleteilchen vom gesuchten Wochensong. 70er, 80er, 90er. Aus einem der drei Jahrzehnte stammt dieser gesuchte Wochensong. Wir hören mal rein in das heutige Puzzleteilchen. Boah, das ist aber auch wieder ganz, ganz kurz hier. Hören wir nochmal rein. Welcher Song könnte da jetzt gesucht sein? Vielleicht in Kombination mit den anderen Puzzleteilchen, die ihr schon die letzten Tage gehört habt. Wenn ihr es raus habt, meldet euch gerne. Telefonisch jetzt unter 0800 4177 177. Die Nummer ist kostenlos zum Mitspielen. Oder ihr schickt eine Nachricht rein ins Studio. Findet ihr auf arabella-bayern.de. Da gibt es nämlich diesen Studio-Chat-Button. Übrigens auch in unserer kostenlosen App. Auch da gibt es diesen Studio-Chat-Button. Den anklicken und dann seid ihr quasi schon bei uns. Ich drücke euch die Daumen. Morgen dann die Auflösung.

0: Blondie, French Kissin' in the USA, 9.22 Uhr, gut 20 nach 9 am Donnerstagmorgen. Sonne und Wolken wechseln sich ab, im Osten kann es noch ein paar Tropfen geben. Später verbreitet freundlich ab dem Nachmittag, jetzt schon am Bodensee richtig schön. 18 bis 24 Grad gibt's in der Spitze. Und das könnte Ärger geben. Liebe Grüße zu unseren englischen Radiokollegen. Ich möchte gerade nicht tauschen, da gab's nämlich jetzt eine mega Computerpanne bei einem Sender. Dort wurde das sogenannte Protokoll Monarch ausgelöst und King Charles wurde aus Versehen für tot erklärt. Jetzt, ich meine, stell dir das mal vor, ne? Du sitzt da so als King Charles bei deiner Tea Time und hörst im Radio, dass du das Zeitliche gesegnet hast. Also ich meine, da fällt dir doch wirklich das After Eight aus der Hand, oder?
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0: Das ist, glaube ich, eine dicke Entschuldigung fällig. Wir spielen euch die größten Live-Hits überhaupt. Jeden Morgen gibt es einen frischen Arabella-Live-Song des Tages. Und hier haben sich zwei Giganten zusammengetan. Denn Billy Joel habe ich heute für euch, der Paul McCartney mal zu Gast hatte. Und wenn man schon mal Paul McCartney in seinem eigenen Konzert zu Gast hat, dann kann man von dem auch einen schönen Song singen, oder? Haben sie gemeinsam auch gemacht. Jetzt für euch Gänsehaut pur mit Let It Be. Billy Joel zusammen mit Paul McCartney.

0: McCartney.
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15: Um 9:30 mit Lisa Nagler. Guten Morgen. Es sollte ein harmloser Verkauf über Kleinanzeigen sein. Nach einem mutmaßlichen Raubüberfall in Murnau im Kreis Garmisch-Partenkirchen fahndet die Polizei weiter nach dem Täter. Der Verkäufer wurde in seiner Wohnung in Oberbayern überfallen, mit einer Waffe bedroht und schwer am Kopf verletzt. Die Großfahndung nach dem mutmaßlichen Räuber läuft weiter. Nicht mal mehr eine halbe Stunde zwischen Augsburg und Ulm unterwegs sein, durch eine neue ICE-Strecke. Jahrelang hat die Deutsche Bahn das wichtige Großprojekt geplant. Heute Abend soll der Bundestag die weiteren Schritte beschließen. Über 8 Milliarden Euro kostet die Strecke laut Bahn. Der Berg ruft. Ab heute startet in Erlangen die 5. Jahreszeit mit der Bergkirchweih, geht bis Juni. Die gilt als ältestes Volksfest in ganz Bayern und als eines der schönsten. Mit Lampignons, geschmückte Bäume, Festbier und fränkische Spezialitäten warten. Anstich bei der Erlanger Bergkirchweih ist heute um 17 Uhr.

0: Überall richtig schön Sonnenschein bis zum Abend rein. 18 bis 24 Grad in der Spitze. Und wir gucken noch zu den aktuellen Werten, die wir für euch haben. Einmal in Karlstadt in Unterfranken 13 Grad. Neutraubling, Oberpfalz 15 und Buchenberg im Allgäu. Da liegen wir bei 14 Grad. Der Arabella Bayern Wettertrend, der Blick Richtung Wochenende. Start der Pfingstferien, langes Wochenende. Es wird richtig toll. Morgen ganz viel Sonnenschein, schon bis zu 28 Grad zum Teil. Samstag und Sonntag geht sonnig weiter, kaum ein Wölkchen zu sehen und richtig schön warm, sommerlich warm, mit Temperaturen von bis zu knapp über 30 Grad.
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0: 9:30 Uhr, die wichtigsten Verkehrshinweise aktuell für euch in Bayern. A93 Rosenheim Richtung Kiefersfelden zwischen Reichenhardt und Kiefersfelden. Aktuell immer noch eine Stunde Geduld gefragt. Und die aktuellsten Bayern-Blitzer haben wir auch in Unterfranken in Aschaffenburg neu dazugekommen. Die Großostheimer Straße von Yannick, Dankeschön. Und außerdem wird noch fotografiert in Oberfranken in Coburg hier beim Schloss Hohenfels. Danke, Steffi. Für mehr 0800 4177 177.
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0: Und mit den Legenden von U2. Desire. Außerdem die 80er mit Fox the Fox. Lieblings-80er. Precious Little Diamond. Und wir starten mit den Bengals. Walk like an Egyptian.
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1: 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Die längste Flyline der Welt befindet sich seit ein paar Tagen am Almberg in Mitterdorf im Bayerischen Wald. Auf fast 2000 Metern Länge fliegt man da in so einem Rollwagen sanft und fast lautlos durch die Baumwipfel. Mega spektakulär. Vielleicht was fürs schöne Wochenende. Gesunde Grüße gehen raus an den herzgesündesten Landkreis in ganz Deutschland. Landkreis Rosenheim in Oberbayern. Seit Jahren gibt's ja deutschlandweit weniger Herzinfarkte und am gesündesten sind da die Menschen im Landkreis Rosenheim. Ja, und passend zum schönen Wetter, das jetzt kommt, heute startet in Erlangen die Erlanger Bergkirchweih. Bis zum 1. Juni geht's vor traumhafter Kulisse bunt zu und der Bierpreis ist auch noch stabil, rund 14 Euro für die Mass. Die Good News to go, nur hier auf Arabella Bayern, Bayerns Musiksender, jetzt mit Happy Sounds aus Schweden. Ace of Base, Beautiful Life. Guten Morgen um 9.41 Uhr, gut 20 vor 10.

Also es ist wirklich sensationell, wie man manchmal tatsächlich bei solchen Songs, die man hört, dann ganz, ganz schnell Bilder vor Augen hat. Gerade bei Fox the Fox, Precious Little Diamond. Damit guten Morgen hier nochmal auf Arabella Bayern. Es ist so, in den 90ern durfte ich in einer umgebauten Mühle, also das wurde umgebaut zu einem Lokal-Disco, da durfte ich donnerstags immer den sogenannten LJ machen, den Light Jockey. Das heißt, da durfte ich das Lichtpult bedienen und dafür sorgen, dass es schön bunt auf der Tanzfläche war und das alles im Rhythmus, im Takt natürlich. Und ich durfte die Nebelmaschine bedienen, das war so richtig schön. Richtig viele bunte Knöpfe und alles gehört sozusagen auf mein Kommando und ich weiß noch genau, dass dieser Song ganz, ganz oft lief. Fox the Fox und Precious Little Diamond. Und jetzt drehen wir auch alle Scheinwerfer voll auf, meine liebe Kollegin Cora Weidner. Sie steht jetzt im Rampenlicht ab 10 Uhr hier bei uns mit 70ern, 80ern, 90ern. Das sind eure absoluten Lieblingssongs. Die spielen wir euch gleich. Sie hat mit dabei Bruce Springsteen, Eros Ramazzotti, Prince, Roxette und viele, viele weitere. Das ist doch ein Hammer, oder? Also, lasst euch von ihr gut durch den Vormittag in den Nachmittag bringen. Und ich spiele euch jetzt noch U2 mit Desire.

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14: Ich bin Helen Martin. Strategie und Vision. So sieht Bayerns Agenda 2030, also der Fahrplan für die kommenden Jahre, aus. In einer Regierungserklärung im Landtag machte Ministerpräsident Söder klar:
15: Im Kern geht es darum, das ist die Kernfrage, unsere Stellung als Technologiemacht weiter auszubauen. Nur so sichern wir Wohlstand, Stabilität und Demokratie. Wir sind Innovationsland und wollen nie Billiglohnland werden.
14: Mit der Zollpolitik der USA oder dem harten Wirtschaftswettbewerb mit China hätten Bayern und Deutschland derzeit viele Krisen zu bewältigen, so Söder. Aber Bayern sei dennoch weiter ein Stabilitätsanker. 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

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Wir führen gerade einige technische Updates durch, um Ihnen ein noch besseres Hörerlebnis bieten zu können. Gleich geht es hier weiter mit Ihren Lieblingssongs. Bis dahin hören Sie einfach gute Musik von Arabella München. Danke für Ihr Verständnis und schön, dass Sie uns hören.

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1: New Orleans steht für Jazz, für Blues und die Kultur der Südstaaten. Wenn ihr das Feeling mal live erleben wollt und nicht unbedingt in die USA fliegen wollt, dann kommt am Wochenende nach Fürth in Mittelfranken. Beim New Orleans Festival gibt's 2 Tage lang kostenlose Live-Musik mit Brass, mit Blues, mit Jazz und richtig guter Stimmung. Dazu kommen am Sonntag ein Weißwurst-Frühshoppen und auch ein Kinderprogramm. Alles unter freiem Himmel an der Fürther Freiheit und der Eintritt dazu ist frei. Ja, oder ihr holt euch Inspiration für euren Garten oder Balkon im Sommer. Blumen, Deko und Ideen bekommt ihr auf den Gartentagen im Sulzpark in Bayern-Gries in Oberbayern. Von Samstag bis Pfingstmontag jeweils von 10 bis 18 Uhr. Erwachsene zahlen 7,50 Euro Eintritt. Kinder bis 16 Jahren kommen kostenlos rein. Und auch eure Hunde dürfen an der Leine mit. Noch viel mehr Tipps für das lange Pfingstwochenende haben wir für euch auf arabella-bayern.de oder auch in unserer App in unserem extra großen Veranstaltungskalender. Und hier geht's weiter durch den Vormittag mit den besten 70ern, 80ern und 90ern.

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10: Da laufen die Vorbereitungen in den bayerischen Biergärten wahrscheinlich gerade auf Hochtouren fürs Wochenende. Erstmal aber noch zu heute. Da gibt es einen Mix aus Sonne und Wolken. Dazu sind vor allem in Niederbayern, an der Donau und auch in der Oberpfalz noch so ein paar Schauer möglich. Sonst bleibt es aber sehr trocken bei 19 bis 24 Grad in der Spitze. Der hoffentlich letzte Arbeitstag der Woche wird dann sehr, sehr schön morgen am Freitag. Verbreitet wird sonnig am Morgen und auch später nur so ein paar harmlose Wölkchen unterwegs. Dazu wird es mit 22 bis 27 gerade angenehm warm und am Pfingstwochenende geht es gerade so weiter. Sonne, Sonne und nochmal Sonne und an beiden Tagen sind bis zu 30 Grad drin.
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Roxette und Sleeping in my Car hier auf Arabella Bayern. Wenn Musik nach Freiheit, nach Fernweh, noch so ein bisschen Gänsehaut klingt, dann sind Foreigner meist nicht weit. Vielleicht so eine Autofahrt am Abend, ein Sommer voller Erinnerungen oder einfach ein Refrain, den man sofort mitsingen kann. Foreigner schaffen genau das seit Jahrzehnten. Große Melodien, ehrlicher Classic Rock und Songs, die nichts von ihrer Kraft verloren haben und auch niemals verlieren. Und die sind ja immer noch präsent. Das ist so krass. Diesen Sommer sind sie auf richtig krasser, großer Tour. Am 2. Juli auch bei uns in Bayern. Da treten sie in München auf dem Tollwood auf. Und sie sind so beliebt, dass das Konzert tatsächlich schon ausverkauft ist. Deshalb gibt's sie jetzt für euch auf Bayerns Musiksender. Hier sind Foreigner mit I Wanna Know What Love Is.

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14: Ich bin Helen Martin. Im Landtag hat Bayerns Ministerpräsident Söder heute eine Regierungserklärung gehalten. Als Generalmotto bezeichnete er Economy First für den Bund und für Bayern.
15: Corona, Ukraine-Krieg und die Gaskrise. Jetzt der Iran-Krieg und die Ölkrise. Für keine der Krisen liegt die Verantwortung bei uns im Land. Wir müssen uns auf die Hinterfüße stellen und selber besser werden. Das ist die Antwort, die wir geben als Land, als Gemeinschaft.
14: Der Freistaat setze auch in schwierigen Zeiten auf Innovation für Wettbewerbsfähigkeit, Transformation und Investition, so Söder weiter. Der Bundestag hat heute einiges auf der Agenda stehen. Unter anderem stimmt das Parlament am Abend über eine Senkung der Ticketsteuer im Flugverkehr zum 1. Juli ab. Außerdem will der Bundestag den Weg freimachen für die weitere Planung von Milliardenprojekten bei der Bahn. Und es soll auch über die Einführung eines digitalen Führungszeugnisses abgestimmt werden. SpaceX plant einen Megabörsengang und hat dabei Milliardenverluste im Gepäck. Letztes Jahr hat die Weltraumfirma von Elon Musk fast 5 Milliarden Euro Verlust gemacht. Schuld daran sind zum Beispiel die hohen Kosten für die Entwicklung der großen Rakete Starship. Trotzdem strebt SpaceX bei dem für Mitte Juni geplanten Börsengang eine Bewertung von 2 Billionen Dollar an. Das wäre der größte Börsengang aller Zeiten. Welche 26 Spieler fahren mit zur Fußball-WM in den USA, Kanada und Mexiko? Das gibt Bundestrainer Julian Nagelsmann am Mittag offiziell bekannt. Aber vorab hat der DFB schon mal den ersten WM-Fahrer auf Social Media verkündet. Es ist Kapitän Joshua Kimmich. Ansonsten brodelt die Gerüchteküche schon seit Tagen, was den Kader angeht. Das Comeback von Torhüter Manuel Neuer dürfte mit der Pressekonferenz wohl offiziell gemacht werden.
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16: Ab morgen wieder Eis zum Frühstück, zum Mittagessen und zum Abendessen. Heute ist das Wetter noch so ein bisschen durchwachsen. Sonne und Wolken wechseln sich ab. Einzelne Schauer sind vor allem in Niederbayern und der Oberpfalz möglich. Sonst bleibt es aber bei 19 bis 24 Grad recht trocken. Der Freitagmorgen startet sonnig und bleibt insgesamt sehr, sehr schön und freundlich. Höchstens nach Osten hin sind so ein paar Wölkchen unterwegs. Die Temperaturen klettern aber auf 22 bis 27 Grad. Ja, und am Wochenende gibt es eigentlich kaum was anderes zu sagen als Sonne, Sommer, blauer Himmel und 30 Grad.
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16: Servus an euren Arbeitsplatz. Falls ihr heute einen schlechten Tag habt, dann kurz eine Geschichte zur Aufmunterung. Ein britischer Radiosender hat jetzt aus Versehen fälschlicherweise den Tod von König Charles vermeldet. Ach du Heilige. Also schlimmer kann euer Arbeitstag ganz bestimmt nicht sein. Durchhalten! Und zwar mit David Bowie und Let's Dance hier auf Arabella Bayern.

Bayerns Bierwelt bekommt heute Abend ein neues Gesicht, denn im Münchner Löwenbräukeller wird heute die neue bayerische Bierkönigin gewählt. Meine gute Bayern-Nachricht des Tages. Nach Casting, nach Vorbereitung, Online-Voting sind jetzt noch 4 Kandidatinnen im Rennen. Alana aus Augsburg bzw. München ist noch mit dabei, Franziska aus Schwandorf in der Oberpfalz, Lea aus Salching in Niederbayern und die Katharina hat es auch ins Finale geschafft aus Dietramszell Ascholding. Eine von ihnen steht am Ende des Abends ganz offiziell für Bayerns Braukultur im Mittelpunkt. Beim Online-Voting war die liebe Franziska aus der Oberpfalz ganz vorne. Kein Wunder, die trifft ja auch mit ihrem Beruf als Brauerin und Mälzerin voll ins Schwarze. Aber wir drücken natürlich allen Mädels die Daumen, dass es klappt. 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
14: Warum eigentlich in den Süden fahren, wenn auch bei uns der Sommer kommt? Heute ist die Sonne noch so ein bisschen verhaltener, wechselt sie sich noch mit Wolken ab. Vereinzelt sind auch Schauer möglich, vor allem in Niederbayern und der Oberpfalz. Sonst bleibt es aber ziemlich trocken bei 19 bis 24 Grad. Und morgen startet der Tag dann aber vielerorts mit Sonnenschein. Und auch später sind nur wenige harmlose Wölkchen unterwegs. 22 bis 27 Grad werden erreicht. Und dann kommt das Pfingstwochenende und das enttäuscht uns auf keinen Fall. Sonne, blauer Himmel, Sommergefühl und an beiden Tagen könnte es sein, dass wir sogar die 30-Grad-Marke knacken.
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Harter Rocksong trifft liebliches Outro. Super Kombi von Ugly Kid Show hier auf Arabella Bayern. Wenn Tina Turner aufgetreten ist, dann war das nie einfach nur so ein Auftritt. Das war nicht einfach nur so ein Konzert. Das war Energie in High Heels, eine Mähne voller Bewegung und diese Stimme, die sofort den ganzen Raum eingenommen hat. Sie war auf der Bühne pure Kraft, aber abseits des Rampenlichts auch ein sehr, sehr spiritueller Mensch. Über viele Jahre hat Tina Turner nämlich auch nach buddhistischen Grundsätzen gelebt und hat später sogar spirituelle Alben auch veröffentlicht, zusammen mit Musikerinnen, die wie sie die Musik auch als was richtig Tiefes, was Verbindendes verstanden haben. Vielleicht ist genau das, was uns bis heute an ihrer Person so sehr fasziniert. Jetzt ist Tina Turner hier auf Arabella Bayern mit Typical Male.

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18: Ich bin Helen Martin. Wer fährt für Deutschland zur Fußball-Weltmeisterschaft? Diese Frage beantwortet Bundestrainer Julian Nagelsmann ab 13 Uhr bei der offiziellen Kaderbekanntgabe. Vorab hatte der DFB schon öffentlich gemacht, dass Kapitän Joshua Kimmich dabei ist. Ansonsten geht's vor allem um die Torwartfrage. Mehr von Pia Wegner.
19: Seit Tagen brodelt die Gerüchteküche, dass Manuel Neuer zur Nationalelf zurückkehren soll. Und laut Informationen der Bild-Zeitung steht sein Comeback jetzt auch fest. Der Bundestrainer soll außerdem schon mit dem Hoffenheimer Schlussmann Oliver Baumann telefoniert und seine Entscheidung mitgeteilt haben, nämlich, dass Neuer als Nummer 1 zur WM fährt. Insgesamt 26 Spieler dürfen mit zur WM.
18: Es ist zu normalen Zeiten während der Legislaturperiode eher selten eine Regierungserklärung im Landtag. Bayerns Ministerpräsident Söder hat heute davon Gebrauch gemacht. Bayern müsse viele Krisen bewältigen, die alle von außen kämen. Als Generalmotto bezeichnete Söder Economy First, sowohl für Bayern als auch für den Bund. Außerdem warb Söder für die geplanten Reformen der Bundesregierung bei Rente, Krankenversicherung, Arbeitsmarkt und Steuern. Die Bundesregierung hat einen Medienbericht über eine mögliche Anhebung des Renteneintrittsalters auf 70 Jahre zurückgewiesen. Kanzleramtschef Frei hat im Fernsehsender Welt von Spekulationen gesprochen. Auch Mitglieder der Rentenkommission haben den Bericht der Bild-Zeitung dementiert. Die SPD-Politikerin Klose sagte, vieles sei noch nicht entschieden, man brauche noch 4 bis 5 Wochen. Die EU-Kommission hat ihre Wachstumsprognose für Deutschland halbiert. Wegen hoher Energiepreise durch den Iran-Krieg erwartet sie für dieses Jahr nur noch 0,6% Wirtschaftswachstum. Im Herbst waren es noch 1,2%. Auch für die Eurozone hat die Kommission die Prognose gesenkt. Erst 2027 soll sich die Lage verbessern.
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2: Wollpullis kommen jetzt aber wirklich weg, dafür der Bikini raus. Heute wechseln sich Sonne und Wolken aber noch ab. Vor allem in Niederbayern entlang der Donau und teils in der Oberpfalz sind einzelne Schauer noch möglich. Sonst bleibt es meistens trocken bei 19 bis 24 Grad in der Spitze. Morgen startet der Freitag dann fast überall sonnig. Später ziehen nur so ein paar harmlose Wolken durch. Mit 22 bis 27 Grad wird es schon deutlich wärmer und es gibt sehr, sehr viel Sonne. Am Samstag und Sonntag geht es weiter mit diesem traumhaft warmen Sommerwetter. An beiden Tagen sind bis zu 30 Grad möglich.
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2: Servus und schöne Mittagspause hier auf Bayerns Musiksender. Heute ist übrigens der Welttrinkgeldtag. Da freut sich der Bäcker oder der Dönermann um die Ecke heute ganz besonders. Also rück mal ein bisschen was raus, Leute. Schönen Mittag mit Dead or Alive. You spin me around hier auf Arabella Bayern.

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1: Halbzeit an diesem Donnerstag, die erste Hälfte vom Arbeitstag ist geschafft und vielleicht fühlt sich das gerade so ein bisschen an wie tief durchatmen, einmal Kaffee nachfüllen und kurz mal raus aus diesem ganzen Arbeitstrubel. Und diesen nächsten Song wünscht sich heute Markus, der an einer Tankstelle kurz vor der österreichischen Grenze arbeitet und der ahnt schon ziemlich genau, was ab morgen Nachmittag mit Blick auf die Pfingstferien wieder los ist. Volle Straßen, volle Zapfsäulen und jede Menge Reisestimmung. Aber auch ganz schön viel Geduld gefragt wahrscheinlich. Bevor das Wochenende so langsam anläuft, gibt es jetzt erstmal einen Song zum Zurücklehnen und Mitsingen. Bryan Adams ist das mit Heaven hier auf Bayerns Musiksender.

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2: Da laufen die Vorbereitungen in den bayerischen Biergärten wahrscheinlich gerade auf Hochtouren fürs Wochenende. Erstmal aber noch zu heute. Da gibt es einen Mix aus Sonne und Wolken. Dazu sind vor allem in Niederbayern, an der Donau und auch in der Oberpfalz noch so ein paar Schauer möglich. Sonst bleibt es aber sehr trocken bei 19 bis 24 Grad in der Spitze. Der hoffentlich letzte Arbeitstag der Woche wird dann sehr, sehr schön morgen am Freitag. Verbreitet wird sonnig am Morgen und auch später nur so ein paar harmlose Wölkchen unterwegs. Dazu wird es mit 22 bis 27 gerade angenehm warm und am Pfingstwochenende geht's gerade so weiter. Sonne, Sonne und nochmal Sonne und an beiden Tagen sind bis zu 30 Grad drin.
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Legendäres Duo Marky Mark und Prince Idol Joe hier auf Arabella Bayern. Heute wird in Fußball-Deutschland wieder jeder Name auf die Goldwaage gelegt. Bundestrainer Julian Nagelsmann stellt voraussichtlich in einer Viertelstunde seinen Kader für die WM dieses Jahr vor. Die startet heute in genau 3 Wochen. Aber auf Instagram hat der DFB heute Morgen tatsächlich schon einige Spieler verkündet, die auf jeden Fall mit dabei sind. Joshua Kimmich zum Beispiel, außerdem Dennis Undav, Kai Havertz, Jamal Musiala oder auch Nico Schlotterbeck. Die fliegen alle in die USA. Ja, und Manuel Neuer, der soll ja überraschend auch wieder mit dabei sein. Wir halten euch natürlich auf dem Laufenden, sobald der komplette Kader raus ist.

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20: Ich bin Helen Martin. Wegen des Iran-Kriegs sind ja die Energiepreise deutlich nach oben gegangen. Die EU-Kommission hat deshalb ihre Prognose für das Wirtschaftswachstum in Deutschland für dieses Jahr halbiert. Die Experten erwarten nur noch einen Anstieg des Bruttoinlandsprodukts um 0,6%. Im Herbst waren es noch 1,2%. Auch für die gesamte EU hat Brüssel die Prognose gesenkt. Nach der Regierungserklärung von Bayerns Ministerpräsident Söder kommt Kritik aus der Opposition. Grünen-Fraktionschefin Schulze sagte, die Grünen stimmten grundsätzlich zu, dass die Lage durch Krisen schwierig sei und es dringend Reformen brauche. Die Bundespolitik bremse aber und auch die CSU trage Verantwortung auf Bundesebene, so Schulze. Und in Bayern käme zum Beispiel der soziale Wohnungsbau nicht schnell genug voran. Die Bild-Zeitung hatte ja berichtet, dass das Renteneintrittsalter schrittweise bis zum Jahr 2060 auf 70 Jahre angehoben werden soll. Das sei ein Plan der Rentenkommission der Bundesregierung. Doch die hat diesen Bericht jetzt zurückgewiesen. Meldungen über ein höheres Renteneintrittsalter seien Spekulation, so Kanzleramtschef Frei. Er geht davon aus, dass die Einzelheiten weiterhin kontrovers diskutiert werden. Die von der Regierung eingesetzte Kommission soll ihren Bericht Ende Juni vorlegen. Ein langes Feiertagswochenende und die allerbesten Wetteraussichten. Deutschland wird zu Pfingsten unterwegs sein. Das sorgt für volle Straßen, aber auch für volle Züge. Diana Kramer mit den Einzelheiten.
2: Besonders voll dürfte es im Bahnverkehr am Freitag werden, wenn alle ins Pfingstwochenende starten und dann wieder am Pfingstmontag, wenn die Rückreise ansteht. Vor allem zwischen den großen Metropolen wie Berlin und München, Frankfurt und München oder Hamburg und Berlin rechnet die Bahn mit einer hohen Auslastung der Züge und empfiehlt Reisenden an diesen Tagen einen Sitzplatz zu reservieren.
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21: Ab morgen wieder Eis zum Frühstück, zum Mittagessen und zum Abendessen. Heute ist das Wetter noch so ein bisschen durchwachsen. Sonne und Wolken wechseln sich ab. Einzelne Schauer sind vor allem in Niederbayern und der Oberpfalz möglich. Sonst bleibt es aber bei 19 bis 24 Grad recht trocken. Der Freitagmorgen startet sonnig und bleibt insgesamt sehr, sehr schön und freundlich. Höchstens nach Osten hin sind so ein paar Wölkchen unterwegs. Die Temperaturen klettern aber auf 22 bis 27 Grad. Ja, und am Wochenende gibt es eigentlich kaum was anderes zu sagen als Sonne, Sommer, blauer Himmel und 30 Grad.
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21: Liebe Männer, morgen starten die Pfingstferien und falls der Sixpack bis jetzt noch nicht da ist, keine Sorge, Männer mit kleinem Bäuchlein kommen laut Umfrage sowieso besser an. Also geht's ganz entspannt in Richtung Urlaubsendspurt. Die richtige Musik ist eh viel wichtiger als der Waschbrettbauch, würde ich jetzt mal behaupten. Jetzt die 80er mit den Pretenders auf Bayerns Musiksender.

0: das Kulturerbe und das älteste Bierfest der Welt. Heute startet die Erlanger Bergkirchweih in Mittelfranken.
1: Der Berg ruft.
0: Ja, der Berg ist Kult und über die bayerischen Grenzen hinaus bekannt. Konrad Beugel von der Stadt Erlangen im Arabella Bayern Interview.
2: Wir feiern ja nicht jetzt in großen Zelten, wie das jetzt auf dem Oktoberfest der Fall ist, sondern wir haben hier ein einmaliges Gelände. Es ist ja wirklich ein Berg. Wir sitzen da auf Terrassen. Es gibt wunderschöne Kellerhäuschen. Wir sitzen unter Bäumen. Wir haben schöne Lampions in den Bäumen. Man muss sich das vorstellen wie ein großer Biergarten.
0: Und der Bierpreis ist stabil geblieben tatsächlich. Liegt pro Maß bei etwa 14 Euro. Dazu geht's mit ganz vielen Fahrgeschäften hoch hinaus. Die Erlanger Bergkirchweih von heute bis 1. Juni rund um den Burgberg.

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16: Warum eigentlich in den Süden fahren, wenn auch bei uns der Sommer kommt? Heute ist die Sonne noch so ein bisschen verhalten, da wechselt sie sich noch mit Wolken ab. Vereinzelt sind auch Schauer möglich, vor allem in Niederbayern und der Oberpfalz. Sonst bleibt es aber ziemlich trocken bei 19 bis 24 Grad. Und morgen startet der Tag dann aber vielerorts mit Sonnenschein. Und auch später sind nur wenige harmlose Wölkchen unterwegs. 22 bis 27 Grad werden erreicht. Und dann kommt das Pfingstwochenende und das enttäuscht uns auf keinen Fall. Sonne, blauer Himmel, Sommergefühl und an beiden Tagen könnte es sein, dass wir jetzt sogar die 30-Grad-Marke knacken.
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Die Crashtest-Dummies hier auf Bayerns Musiksender. Die Würfel sind gefallen. Wer kickt für Deutschland demnächst bei der Fußball-WM in den USA, Kanada und Mexiko? Bundestrainer Julian Nagelsmann hat das jetzt bekannt gegeben. Und da gibt's eine echte Überraschung, die bei genauerem Hinschauen fast eigentlich keine mehr ist. Manuel Neuer ist zurück im DFB-Tor. Ganz schön bitter für Oliver Baumann, der ja eigentlich als Nummer 1 eingeplant war. Die zweite große Überraschung seit Elmaler vom 1. FC Köln ist doch nicht dabei, anders als vorher berichtet. Vom FC Bayern sind mit dabei Joshua Kimmich, Jamal Musiala, Lennart Kahl, Leon Goretzka, Alexandra Pavlovic, Jonathan Tah und eben der Neuer. Erstes Spiel für unsere Jungs ist dann am 14. Juni gegen Curaçao. Also jede Menge Bayern-Power für die WM. Von Erfahrung bis Kreativität, von Tempo bis Führungsqualität. Den ganzen Kader findet ihr zum Nachklicken auf arabella-bayern.de.

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12: Ich bin Fabian Schaffer. Jetzt ist es offiziell, Torwart Manuel Neuer kehrt zur Fußball-WM in die Nationalmannschaft zurück. Bundestrainer Julian Nagelsmann hat den Kader für die Endrunde in den USA, Kanada und Mexiko bekannt gegeben. Nicht mit dabei ist entgegen vorheriger Medienberichte der Kölner Said Elmala. Ein Ticket für das Turnier bekamen hingegen unter anderem Lennart Karl, Maxi Bayer, Pascal Groß, Leon Goretzka und Jamie Leveling. Angesichts von Krisen weltweit hat Bayerns Ministerpräsident Söder in einer Regierungserklärung den Weg für Bayern gezeichnet. Economy first ist das Generalmotto für Bayern und den Bund, sagte Söder. Angela Kress berichtet aus dem Landtag.
13: Als Beispiel für Krisen nannte Söder etwa die Zollpolitik der USA, die auch den bayerischen Mittelstand treffe. Man müsse sich auf die Hinterfüße stellen und selbst besser werden, sagte Söder. Söder blickte auch nach Berlin. Der Reformprozess sei entscheidend, auch wenn er zäh sei. Er versprach, dass die bayerische Staatsregierung dabei unter anderem auf soziale Balance und Gerechtigkeit achten werde.
12: Abgelehnte Asylbewerber könnten künftig in Zentren außerhalb der EU landen. Die Verhandlungen zu der neuen EU-Rückführungsverordnung sind weitgehend abgeschlossen. Nur der Zeitpunkt des Inkrafttretens sei noch offen, wie es aus dem Europäischen Parlament hieß. Der nächste Verhandlungstermin ist für den 1. Juni geplant. Unbegleitete Minderjährige sollen von den neuen Abschieberegelungen ausgenommen bleiben. Die Bundesregierung hat einen Medienbericht über eine mögliche Anhebung des Renteneintrittsalters auf 70 Jahre zurückgewiesen. Kanzleramtschef Frei hat von Spekulationen gesprochen. Auch Mitglieder der Rentenkommission haben den Bericht der Bild-Zeitung dementiert. Es gäbe zwar Konsens, dass das Rentenalter schrittweise steigen solle, aber bisher keinerlei Festlegungen, hieß es. Die Rentenkommission will ihre Vorschläge Ende Juni vorlegen.
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9: Wollpullis kommen jetzt aber wirklich weg, dafür der Bikini raus. Heute wechseln sich Sonne und Wolken aber noch ab. Vor allem in Niederbayern entlang der Donau und teils in der Oberpfalz sind einzelne Schauer noch möglich. Sonst bleibt es meistens trocken bei 19 bis 24 Grad in der Spitze. Morgen startet der Freitag dann fast überall sonnig. Später ziehen nur so ein paar harmlose Wolken durch. Mit 22 bis 27 Grad wird es schon deutlich wärmer und es gibt sehr, sehr viel Sonne. Am Samstag und Sonntag geht's weiter mit diesem traumhaft warmen Sommerwetter. An beiden Tagen sind bis zu 30 Grad möglich.
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9: Noch einmal schlafen, dann sind Pfingstferien. Vielleicht stehen die Koffer bei euch ja schon gepackt im Gang. Oder heute läuft noch schnell die letzte Ferienwäsche durch. So oder so, die Vorfreude steigt und mit dabei sind wir von Arabella Bayern mit den besten 70ern, 80ern und 90ern. Jetzt von Michael Cimbello.

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1: Der Pumuckl ist zurück und macht jetzt auch die Luisenburg-Festspiele in Wunsiedel unsicher. Meister Eder und sein Pumuckl auf der imposanten Felsenbühne. Erzählt wird die bekannte Geschichte vom Schreinermeister Eder und dem kleinen Kobold, der plötzlich am Leim kleben bleibt. Ein schöner Ausflugstipp also, nicht nur wegen des Theaters, sondern auch wegen des beeindruckenden Felsenlabyrinths direkt daneben. Die Pumuckl-Vorstellungen laufen bis Mitte August. Viele sind schon ausverkauft. Für so ein paar Vorstellungen gibt es aber noch Resttickets zwischen 22 und 55 Euro. Und da läuft mir schon das Wasser im Mund zusammen, wenn ich das nur höre. Bratwurstfest in Ochsenfurt in Unterfranken von Samstag bis Pfingstmontag. Da bekommt ihr die besten Bratwürste in allen Variationen. Dazu viele Buden, ein paar Fahrgeschäfte, quasi ein Volksfest rund um die Bratwurst. Alles am Festplatz des romantischen Mainufers in Ochsenfurt. Und noch mehr Tipps fürs extra lange Wochenende findet ihr natürlich immer in unserem extra großen Veranstaltungskalender auf arabella-bayern.de oder auch in unserer App.

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18: Da laufen die Vorbereitungen in den bayerischen Biergärten wahrscheinlich gerade auf Hochtouren fürs Wochenende. Erstmal aber noch zu heute. Da gibt es einen Mix aus Sonne und Wolken. Dazu sind vor allem in Niederbayern, an der Donau und auch in der Oberpfalz noch so ein paar Schauer möglich. Sonst bleibt es aber sehr trocken bei 19 bis 24 Grad in der Spitze. Der hoffentlich letzte Arbeitstag der Woche wird dann sehr, sehr schön morgen am Freitag. Verbreitet wird sonnig am Morgen und auch später nur so ein paar harmlose Wölkchen unterwegs. Dazu wird es mit 22 bis 27 Grad angenehm warm und am Pfingstwochenende geht's gerade so weiter. Sonne, Sonne und nochmal Sonne. Und an beiden Tagen sind bis zu 30 Grad drin.
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14: Ich bin Fabian Schaffer. Manuel Neuer wird die deutsche Nummer 1 im Tor. Bayern-Youngster Lennart Karl steht auch im Aufgebot, seit Elmaler fehlt. Bundestrainer Julian Nagelsmann hat den deutschen Kader für die Fußball-WM in den USA, Mexiko und Kanada bekannt gegeben.
15: Jeder weiß, glaube ich, welche Aura den Manu umgibt, welche Qualitäten er hat, was auch einer Mannschaft gibt. Und er hat sich dazu bekannt, nochmal ein Turnier zu spielen. Wir planen mit ihm als Nummer 1.
14: Ebenfalls mit dabei sind unter anderem Leon Goretzka, Leroy Sané, Pascal Groß, Maxi Bayer und als vierter Torhüter Jonas Urbich. Bayerns Ministerpräsident Söder hat im Landtag eine Regierungserklärung abgegeben. Das Motto Economy First. Demnach sieht Söder einen Schwerpunkt in Forschung und Hightech, um Wohlstand, Stabilität und Demokratie zu sichern. Söder betonte, Bayern müsse immer Innovationsland bleiben und dürfe nicht zum Billiglohnland werden. Bundeskanzler Merz schlägt für die Ukraine einen Sonderstatus als assoziiertes Mitglied der EU vor. Ein schneller, vollständiger Beitritt ist aus seiner Sicht ausgeschlossen. In einem Brief an die EU-Spitzen erklärte Merz, dass Russlands Nachbarland so enger eingebunden werden könnte. Volle Mitgliedschafts- und Stimmrechte soll die Ukraine zunächst aber nicht bekommen. Ein Pariser Berufungsgericht hat Air France und Airbus im Prozess um den Absturz seines Flugs von Rio nach Paris im Jahr 2009 schuldig gesprochen. Beide Unternehmen sind wegen fahrlässiger Tötung verurteilt worden und müssen jeweils 225.000 Euro Strafe zahlen. Bei dem Absturz damals waren 228 Menschen ums Leben gekommen, darunter 28 Deutsche. In erster Instanz waren beide Unternehmen noch freigesprochen worden.
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2: Einmal noch Schauer und Gewitter und dann kann das Wochenende kommen. Jetzt am Nachmittag zeigen sich verbreitet Quellwolken am Himmel über Bayern und von Schwaben bis rüber in die Oberpfalz ziehen immer wieder Lokalschauer und Gewitter durch. Und vor allem in Niederbayern kann es ganz schön rumpeln. 18 bis 23 Grad. Der Arabella Bayern Wettertrend. Morgen am Freitag starten wir viel mit Sonnenschein. Später ziehen ein paar harmlose Quellwolken durch und wir steigern uns in Sachen Temperaturen. Morgen 27, am Samstag 30 Grad, genauso wie am Pfingstsonntag.
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2: Servus alle zusammen, auf geht's Richtung Nachmittag. Jetzt am extra langen Pfingstwochenende unternehmt ihr eine Zeitreise. Und zwar mit einem historischen Dampfzug des Bayerischen Lokalbahnvereins ab dem Münchner Ostbahnhof. Ich habe Tickets für euch, die schenke ich euch gleich. Aber zuerst viel Musik. Nazareth, Love Hurts, direkt nach Elton John. Club at the End of the Street. Und hier ist Dusty Springfield in Private.

0: Riesenschritten nähern wir uns dem extra langen Pfingstwochenende. Servus alle zusammen, hier bei uns auf Arabella Bayern. Jetzt am Pfingstwochenende, da machen Sie Dampf. Und zwar beim Bayerischen Lokalbahnverein. Vom Münchner Ostbahnhof aus starten die beliebten Isar-Brückenfahrten mit einer 113 Jahre alten Dampflok und einer historischen E-Lok, die jetzt auch fast schon 100 Jahre auf dem Buckel hat. Das Besondere daran, die Dampflok war jahrelang in der Revision und ist jetzt zum ersten Mal wieder im Einsatz. Bei den Sonderfahrten, da reist ihr im Grunde wie zu Uropas Zeiten. Markus Sturm vom Bayerischen Lokalbahnverein.
1: Da sitzt man dann in sogenannten Donnerbüchsen. Das sind Plattformwagen aus den 20er und 30er Jahren, wo man auch richtig draußen im Freien stehen kann auf der Plattform und sich den Fahrtwind um die Nase wehen lassen kann.
0: Ich bin da schon mitgefahren, das ist großartig. Machen wir Dampf, oder? Ah, sehr schön. Die Fahrten starten am Pfingstsonntag und Pfingstmontag jeweils um 10, 13 und 15 Uhr ab München Ost. Erwachsene zahlen 23 Euro, Kinder weniger. Und jetzt kommt's. Wir haben Familientickets für euch organisiert für die Fahrt am Pfingstsonntag um 10 Uhr. Jetzt anrufen und mit etwas Glück Dampfzug fahren. 0800 4177 177. Viel Spaß und vielleicht sehen wir uns ja. Und hier ist Natalie Cole für euch auf Bayerns Musiksender mit Pink Cadillac.

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11: Ja, da ziehen schon noch mal Quellwolken durch und vor allen Dingen von Schwaben bis rüber in die Oberpfalz kann es lokal teilweise schauern, in Niederbayern auch gewittern. Temperaturen angenehm, 18 bis 23 Grad. So, und ab morgen geht's richtig rund, der Arabella Bayern-Wettertrend. Morgen am Freitag viel Sonne, im Tagesverlauf ein paar Quellwolken, bleibt aber trocken bei bis zu 27 Grad. Pfingstsamstag bis zu 30 Grad, Pfingstsonntag ebenfalls.
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Axel 65, I'm blue, dabadidabadai, auf Arabella Bayern, Bayerns Musiksender. Es gibt ja solche Bands oder Sänger, die haben im Grunde ein Abo auf Hits. Da kommt ein neues Album oder eine neue Single-Auskopplung und sofort ist klar, ja sicher wird das ein Hit. In den 80ern waren die Eurythmics so ein Fall. Egal, was die angefasst haben, es ist erfolgreich geworden. 1986 zum Beispiel haben sie einen Hit nach dem anderen rausgehauen. When Tomorrow Comes zum Beispiel und gleich danach Thorn in My Side. Und dann erleben die beiden mit Miracle of Love so einen kleinen Dämpfer. In den Charts hat die Nummer nicht besonders gut funktioniert, umso mehr im Radio. Und hier sind die Eurythmics mit Miracle of Love.

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14: Ich bin Fabian Schaffer. Manuel Neuer wird die deutsche Nummer 1 im Tor. Bayern-Youngster Lennart Karl steht auch im Aufgebot, seit Elmaler fehlt. Bundestrainer Julian Nagelsmann hat den deutschen Kader für die Fußball-WM in den USA, Mexiko und Kanada bekannt gegeben.
15: Jeder weiß, glaube ich, welche Aura dem Manu umgibt, welche Qualitäten er hat, was auch einer Mannschaft gibt. Und er hat sich dazu bekannt, nochmal ein Turnier zu spielen. Wir planen mit ihm als Nummer 1.
14: Ebenfalls mit dabei sind unter anderem Leon Goretzka, Leroy Sané, Pascal Groß, Maxi Bayer und als vierter Torhüter Jonas Urbich. Bayerns Ministerpräsident Söder hat im Landtag eine Regierungserklärung abgegeben. Das Motto Economy First. Demnach sieht Söder einen Schwerpunkt in Forschung und Hightech, um Wohlstand, Stabilität und Demokratie zu sichern. Söder betonte, Bayern müsse immer Innovationsland bleiben und dürfe nicht zum Billiglohnland werden. Bundeskanzler Merz schlägt für die Ukraine einen Sonderstatus als assoziiertes Mitglied der EU vor. Ein schneller, vollständiger Beitritt ist aus seiner Sicht ausgeschlossen. In einem Brief an die EU-Spitzen erklärte Merz, dass Russlands Nachbarland so enger eingebunden werden könnte. Volle Mitgliedschafts- und Stimmrechte soll die Ukraine zunächst aber nicht bekommen. Ein Pariser Berufungsgericht hat Air France und Airbus im Prozess um den Absturz eines Flugs von Rio nach Paris im Jahr 2009 schuldig gesprochen. Beide Unternehmen sind wegen fahrlässiger Tötung verurteilt worden und müssen jeweils 225.000 Euro Strafe zahlen. Bei dem Absturz damals waren 228 Menschen ums Leben gekommen, darunter 28 Deutsche. In erster Instanz waren beide Unternehmen noch freigesprochen worden.
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16: Teilweise ganz schön bis in den Nachmittag, aber teilweise sind auch viele dichte Wolken unterwegs und es kann eben immer auch wieder regnen. Vor allen Dingen in so einem Streifen von Schwaben bis rüber in die Oberpfalz. In Niederbayern ist auch mal ein Gewitter mit dabei und das Ganze bei Temperaturen so um die 20 Grad in der Spitze. Der Arabella Bayern Wettertrend morgen am Freitag von der Früh ab richtig viel Sonne und es wird deutlich wärmer am Samstag und Pfingstsonntag dann bis zu 30 Grad.
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16: Bald ist extra langes Pfingstwochenende. Es lohnt sich also auf alle Fälle zumindest mal in den Biergarten zu gehen, den Grill anzuschmeißen, sich auf die Terrasse oder den Balkon zu legen. Aber es gibt noch so viel mehr, was los ist. Tolle Tipps gleich für euch. Direkt nach der Little River Band, nach Simply Red und Corey Hart. Sunglasses at Night.

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1: Es wird heiß am extra langen Pfingstwochenende in Würzburg in Unterfranken. Von morgen bis Pfingstmontag spürt ihr die Hitze Afrikas auf der Talavera beim Internationalen Afrika-Festival. Für die Abendkonzerte braucht ihr Tickets, aber das Bummeln über den Bazar und die Veranstaltungen in der Innenstadt sind frei. Richtiges Urlaubsfeeling macht sich da breit in Würzburg und zwar übers Pfingstwochenende. Und es ist gelebte Tradition in Bad Kötzting in der Oberpfalz. Das Pfingstwochenende steht ab übermorgen am Samstag an und da ist Volksfeststimmung pur. Und zwar mit gelebtem Brauchtum, mit Pferdemarkt, mit Pfingstspiel und dem berühmten Kötztinger Pfingstritt. Am Pfingstmontag geht um 8 Uhr in der Früh gleich los. Gefeiert wird eine gute Woche lang bis zum 1. Juni. Noch mehr Tipps fürs Pfingstwochenende und auch einfach so zum Nachklicken auf arabella-bayern.de oder ihr schaut in die kostenlose Arabella Bayern App Animotion, die 80er auf Bayerns Musiksender mit I Engineer.

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9: Das letzte Mal Regenschirm mitnehmen vor dem Pfingstwochenende. Das geht doch noch, oder? Ja, es sind einige Quellwolken unterwegs am Himmel über Bayern und in einem Streifen zwischen Schwaben und der Oberpfalz ziehen immer mal wieder kurz Schauer durch. In Niederbayern sind auch Gewitter mit dabei. Die Temperaturen geben einen Vorgeschmack auf das, was da kommt. 23 Grad in der Spitze aktuell. Der Arabella Bayern Wettertrend morgen viel Sonne bei bis zu 27 Grad. Pfingstsamstag und Pfingstsonntag. Jeweils bis zu 30 Grad in der Spitze.
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15: Ich bin Fabian Schaffer. Bayerns Ministerpräsident Söder hat heute im Landtag eine Regierungserklärung gehalten. Als Generalmotto bezeichnete er Economy First für den Bund und für Bayern. Von der Wirtschaft kommt dafür Unterstützung. Janina Singer berichtet.
16: Die Vereinigung der bayerischen Wirtschaft lobt, Söder habe mit der Erklärung starke Impulse gesetzt. Bayern sei schon erfolgreicher als andere Bundesländer, so die VBW. Die schwarz-rote Koalition in Berlin müsse aber aufhören, an einzelnen Symptomen herumzudoktern und stattdessen tiefgreifende und umfassende Reformen anstoßen.
15: In Hamburg hat der Generalbundesanwalt 2 Männer angeklagt. Sie sollen für den Iran Mordanschläge vorbereitet haben. Ziel waren demnach der Präsident des Zentralrats der Juden in Deutschland Schuster und der Vorsitzende der Deutsch-Israelischen Gesellschaft Beck. Geplant gewesen seien außerdem Brandanschläge auf 2 jüdische Geschäfte in Berlin. Die beiden waren im vergangenen Jahr in Dänemark festgenommen worden. Die Deutsche Bahn rechnet am Pfingstwochenende vor allem morgen und am Montag mit vielen Fahrgästen und entsprechend vollen Zügen. Besonders viele Reisende würden zwischen den großen Metropolen erwartet, beispielsweise zwischen Berlin und München. Die Bahn empfiehlt Reisenden besonders an diesen Tagen einen Sitzplatz zu reservieren. Fußball-Bundestrainer Julian Nagelsmann hat bekannt gegeben, wen er mit zur WM nimmt. Das sind unter anderem die Stürmer Nick Woltemade, Maxi Bayer und Dennis Undav. Dazu kommen langjährige Nationalspieler wie Kapitän Joshua Kimmich, Nico Schlotterbeck, Kai Havertz oder Jamal Musiala. Außerdem kehrt Rekordtorwart Manuel Neuer 2 Jahre nach seinem Rücktritt in die Nationalmannschaft zurück.
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17: Einmal noch Schauer und Gewitter und dann kann das Wochenende kommen. Jetzt am Nachmittag zeigen sich verbreitet Quellwolken am Himmel über Bayern und von Schwaben bis rüber in die Oberpfalz ziehen immer wieder Lokalschauer und Gewitter durch. Und vor allem in Niederbayern kann es ganz schön rumpeln, 18 bis 23 Grad. Der Arabella Bayern Wettertrend. Morgen am Freitag starten wir viel mit Sonnenschein. Später ziehen ein paar harmlose Quellwolken durch und wir steigern uns in Sachen Temperaturen. Morgen 27 Grad. Am Samstag 30 Grad, genauso wie am Pfingstsonntag.
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17: Mit stolz geschwellter Brust gehen sie in Lindau am Bodensee jetzt am Pfingstwochenende radeln. Und zwar auf der Bodensee-Fahrradstraße Lindau. Die hat sich nämlich durchgesetzt und zwar beim Deutschen Fahrradpreis 2026. Den ersten Platz abgeräumt in der Kategorie Infrastruktur. Na dann, herzlichen Glückwunsch und viel Spaß beim Radeln. Und jetzt richtig viel Musik. Starten wir durch mit Queen, A Kind of Magic.

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1: Das ist ein lustiges Gedankenspiel, das da heute Nachmittag reinkommt über unseren Studio-Chat auf arabella-bayern.de. Die Silja aus Memmingen im Allgäu schreibt: Hallo Uli, wenn ich mich entscheiden müsste, welche Art von Musik ich für den Rest meines Lebens hören dürfte, und zwar nur noch, dann wären es Rockballaden. Ich liebe Rockballaden und eine meiner Liebsten kommt von Europe, Carrie. Und genau die wünsche ich mir.

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11: Ja, da ziehen schon noch mal Quellwolken durch und vor allen Dingen von Schwaben bis rüber in die Oberpfalz kann es lokal teilweise schauern, in Niederbayern auch gewittern. Temperaturen angenehm, 18 bis 23 Grad. So, und ab morgen geht's richtig rund, der Arabella Bayern Wettertrend. Morgen am Freitag viel Sonne, im Tagesverlauf ein paar Quellwolken, bleibt aber trocken bei bis zu 27 Grad. Pfingstsamstag bis zu 30 Grad, Pfingstsonntag ebenfalls.
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0: Michael Jackson, Will You Be There auf Arabella Bayern. Wir zählen mal schnell runter. 3, 2, 1.
1: Der Berg ruft.
0: Ja, heute startet die berühmte Erlanger Bergkirchweih. Direkt in Mittelfranken. Ein riesiger, wie soll ich sagen, Biergarten. Jede Menge Biergärten direkt am Berg. Ihr sitzt auf Terrassen unter schattigen Kastanien. Die Massbier gibt's für gut 14 Euro auf dem ältesten Bierfest der Welt. Naja, und neben Bier geht's auch hoch hinaus. Und zwar rund um den Burgberg. Konrad Beugel von der Stadt Erlangen.
2: Viele interessante, schöne Fahrgeschäfte. Es geht mit vielen hoch hinaus. Mit einem hohen Kettenflieger. Wir haben ein ganz tolles Riesenrad. Und wir haben den Hangover. Also es geht richtig schön über 50 Meter hinaus. Und da sage ich mal, wer da begeistert ist, in die Höhe zu fliegen und einen tollen Blick zu genießen, der ist herzlich willkommen auf der Bergkirchweih.
0: Da gehen wir hin, oder? Ab heute also Ausnahmezustand in Erlangen. Gefeiert wird auf der Erlanger Bergkirchweih bis zum 1. Juni. Viel Spaß, wenn ihr hingeht. Und hier ist Laura Branigan und Gloria auf Arabella Bayern.

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18: Ich bin Fabian Schaffer. Der Iran soll Anschläge in Deutschland geplant haben. Laut Anklage sollten zwei Männer im Auftrag des iranischen Geheimdienstes Attentate auf jüdische und israelische Ziele in Berlin verüben. Außerdem war nach Überzeugung der Bundesanwaltschaft die Ermordung unter anderem des grünen Politikers Beck geplant. Er ist Vorsitzender der Deutsch-Israelischen Gesellschaft. Auch der Vorsitzende des Zentralrats der Juden, Schuster, gehörte demnach zu den Attentatszielen. Nach der Regierungserklärung von Bayerns Ministerpräsident Söder kommt Kritik aus der Opposition. Grünen-Fraktionschefin Schulze sagte, die Grünen stimmten grundsätzlich zu, dass die Lage durch Krisen schwierig sei und es dringend Reformen brauche. Die Bundespolitik bremse aber und auch die CSU trage Verantwortung auf Bundesebene, so Schulze. Und in Bayern käme zum Beispiel der soziale Wohnungsbau nicht schnell genug voran. Helfer haben eine zweite Leiche nach dem Hauseinsturz in Görlitz geborgen. Bei der Toten handelt es sich um die vermisste 26-jährige Frau aus Rumänien. Das teilte die Polizei mit. Zuvor war bereits eine 25-jährige tot in den Trümmern gefunden worden. Einsatzkräfte suchen noch nach einem dritten Vermissten. Das Haus mit Miet- und Ferienwohnungen war am Montagabend eingestürzt. Vermutet wird eine Gasexplosion. Manuel Neuer wird die deutsche Nummer 1 im Tor. Bayern-Youngster Lennart Karl steht auch im Aufgebot, seit Elmaler fehlt. Bundestrainer Julian Nagelsmann hat den deutschen Kader für die Fußball-WM in den USA, Mexiko und Kanada bekannt gegeben.
19: Jeder weiß, glaube ich, welche Aura den Manu umgibt, welche Qualitäten er hat, was auch einer Mannschaft gibt. Und er hat sich dazu bekannt, nochmal ein Turnier zu spielen. Wir planen mit ihm als Nummer 1.
18: Ebenfalls mit dabei sind unter anderem Leon Goretzka, Leroy Sané, Pascal Groß, Maxi Bayer und als Trainingstorhüter Jonas Urbich.
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3: Teilweise ganz schön bis in den Nachmittag, aber teilweise sind auch viele dichte Wolken unterwegs und es kann eben immer auch wieder regnen. Vor allen Dingen in so einem Streifen von Schwaben bis rüber in die Oberpfalz. In Niederbayern ist auch mal ein Gewitter mit dabei und das Ganze bei Temperaturen so um die 20 Grad in der Spitze. Der Arabella Bayern-Wetter-Trend morgen am Freitag von der Früh ab richtig viel Sonne und es wird deutlich wärmer am Samstag und Pfingstsonntag dann bis zu 30 Grad.
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3: Wo ihr heute Abend noch eine leibhaftige Königin treffen und ganz nebenbei ein wunderbar frisches Bier genießen könnt? Gleich nach ELO, nach Bryan Adams und Mel C und nach Elton John, I'm Still Standing.

Abend hier auf Arabella Bayern. Das Krönchen auf dem Haupt verpflichtet. Und zwar für bayerisches Bier. Die neue bayerische Bierkönigin wird heute Abend in München gekürt. Eine Jury wählt die neue Hoheit und zwar zusammen mit dem Publikum. Vier Damen stehen im Finale. Eine Lehrerin aus Augsburg, eine Brauerin und Melzerin aus Bodenwöhr in der Oberpfalz, eine OP-Assistentin aus Salching in Niederbayern und eine Friseurmeisterin aus Dietramszell in Oberbayern, die so ganz nebenher noch im Weißbierkarussell auf dem Oktoberfest bedient. Also optimal qualifiziert als bayerische Bierköniginnen. Es geht um Fachwissen und um Strahlkraft für das bayerische Bier und so ein bisschen trinkfest sollte die neue Bierkönigin schon auch sein. Los geht die Wahl nachher um 7:30 im Löwenbräukeller in München. Einlass ist gleich in wenigen Momenten um 6:30, nur für den Fall, dass ihr noch vorbeischauen wollt. Dann viel Spaß und einen schönen Abend. Und hier sind Inner City und Good Life. Limited.

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8: Das letzte Mal Regenschirm mitnehmen vor dem Pfingstwochenende. Das geht doch noch, oder? Ja, es sind einige Quellwolken unterwegs am Himmel über Bayern und in einem Streifen zwischen Schwaben und der Oberpfalz ziehen immer mal wieder kurz Schauer durch. In Niederbayern sind auch Gewitter mit dabei. Die Temperaturen geben einen Vorgeschmack auf das, was da kommt. 23 Grad in der Spitze aktuell. Der Arabella Bayern Wettertrend morgen viel Sonne bei bis zu 27 Grad. Pfingstsamstag und Pfingstsonntag jeweils bis zu 30 Grad in der Spitze.
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Know What Made Otis Blue auf Arabella Bayern. Herr, erbarme dich. Das ist ein Satz, den viele aus dem Gottesdienst kennen und der auf Griechisch Kyrie Eleison heißt. Eigentlich ist es nichts für einen Pop- oder Rocksong und doch wagt es die Band Mr. Mister. Die Jungs bringen kurz vor Weihnachten 85 einen Song raus, in dem der Sänger Kyrie Eleison singt. Skeptisch sind sie zwar, weil sie nicht so ganz einschätzen können, wie ihre Fans so reagieren, aber sie wagen es halt. Im passenden Video sind Ausschnitte der Band zu sehen, wie sie damals mit Tina Turner auf Tour sind. Video und Song, der dann abgekürzt übrigens nur noch Kyrie heißt, werden ein Riesenerfolg. Der Song wird Nummer 1 der Charts, unter anderem in den USA. Ich bin Uli Florl, wünsche euch einen schönen Abend. Ja.

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6: Ich bin Fabian Schaffer. Der Iran soll Anschläge in Deutschland geplant haben. Laut Anklage sollten zwei Männer im Auftrag des iranischen Geheimdienstes Attentate auf jüdische und israelische Ziele in Berlin verüben. Außerdem war nach Überzeugung der Bundesanwaltschaft die Ermordung unter anderem des grünen Politikers Beck geplant. Er ist Vorsitzender der Deutsch-Israelischen Gesellschaft. Auch der Vorsitzende des Zentralrats der Juden, Schuster, gehörte demnach zu den Attentatszielen. Nach der Regierungserklärung von Bayerns Ministerpräsident Söder kommt Kritik aus der Opposition. Grünen-Fraktionschefin Schulze sagte, die Grünen stimmten grundsätzlich zu, dass die Lage durch Krisen schwierig sei und es dringend Reformen brauche. Die Bundespolitik bremse aber und auch die CSU trage Verantwortung auf Bundesebene, so Schulze. Und in Bayern käme zum Beispiel der soziale Wohnungsbau nicht schnell genug voran. Helfer haben eine zweite Leiche nach dem Hauseinsturz in Görlitz geborgen. Bei der Toten handelt es sich um die vermisste 26-jährige Frau aus Rumänien. Das teilte die Polizei mit. Zuvor war bereits eine 25-jährige tot in den Trümmern gefunden worden. Einsatzkräfte suchen noch nach einem dritten Vermissten. Das Haus mit Miet- und Ferienwohnungen war am Montagabend eingestürzt. Vermutet wird eine Gasexplosion. Manuel Neuer wird die deutsche Nummer 1 im Tor. Bayern-Youngster Lennart Karl steht auch im Aufgebot, seit Elmaler fehlt. Bundestrainer Julian Nagelsmann hat den deutschen Kader für die Fußball-WM in den USA, Mexiko und Kanada bekannt gegeben.
7: Jeder weiß, glaube ich, welche Aura den Manu umgibt, welche Qualitäten er hat, was auch einer Mannschaft gibt. Und er hat sich dazu bekannt, nochmal ein Turnier zu spielen. Wir planen mit ihm als Nummer 1.
6: Ebenfalls mit dabei sind unter anderem Leon Goretzka, Leroy Sané, Pascal Groß, Maxi Bayer und als Trainingstorhüter Jonas Urbich.
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8: Da ist heute vielleicht noch nicht unbedingt, aber ab morgen wieder lange draußen sitzen abends angesagt. Heute Abend zeigt sich der Himmel zwar vielerorts freundlich mit so ein paar kleinen Quellwolken. Von Schwaben bis in die Oberpfalz sind aber noch einzelne Schauer unterwegs. In Niederbayern kann auch mal ein Gewitter mit dabei sein. Morgen aber startet der Freitag dann verbreitet sonnig. Später ziehen nur so ein paar harmlose Wolken durch, vor allem Richtung Osten. Mit 22 bis 27 Grad wird es schon deutlich wärmer und insgesamt sehr freundlich. Ja, und dann kommt das große super Sommer. Sonne, Wochenende, Samstag und Sonntag, Sonne, blauer Himmel und 30 Grad.
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8: Einen schönen Abend euch. Servus, ich bin Cora Weidner. Egal, ob ihr gerade jetzt erst heimkommt, noch unterwegs seid oder den Abend schon genießt, Arabella Bayern ist mit dabei mit diesem Mega-80er von Rose Lawrence auf Arabella Bayern.

Ab morgen liegt schon dieser erste Hauch von Urlaub in der Luft, Koffer im Flur und Vorfreude im Kopf. Mit dem Start der Pfingstferien morgen rollt genau diese Stimmung aber auch auf Bayerns Straßen zu. Morgen dürfte es auf vielen Autobahnen und Reiserouten Richtung Süden deutlich voller werden. Gerade wer in Richtung Alpen, Österreich oder Italien unterwegs ist, sollte mehr Zeit, gute Nerven und am besten auch ein bisschen Geduld mitbringen. Wenn es geht, lieber nicht genau morgen Mittag losfahren, wenn alle losfahren oder zumindest die Stoßzeiten eben meiden. Und falls ihr doch in den Stau geratet, wir sind natürlich bei euch. Auf Bayerns Musiksender mit den besten 70ern, 80ern und 90ern. Jetzt von OMD.

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5: Holt das Mückenspray raus für abends, die Dinger sind schon wieder unterwegs. Der Abend bringt in vielen Regionen jetzt heute noch eine freundliche Mischung aus Wolken und trockenen Abschnitten. Zwischen Schwaben und der Oberpfalz müsst ihr örtlich aber noch mit so ein bisschen Regen rechnen. In Niederbayern sind stellenweise sogar Blitz und Donner möglich. Morgen starten wir mit viel Sonnenschein in den Freitag und bleibt auch im weiteren Verlauf dann sehr, sehr freundlich. Die Höchstwerte erreichen 22 bis 27 Grad und das Wochenende ist dann ein einziger Sommertraum. Viele Sonnenstunden und bis zu 30 Grad über Bayern.
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Der passt besonders gut in den Abend. Don Johnson, Tell It Like It Is. Und der nächste Song, der hat damals eingeschlagen wie ein Blitz. Genauso war das Anfang der 90er bei Enigma und Return to Innocence. Plötzlich war dieser geheimnisvolle Sound da. Halb Europa hat irgendwie gerätselt über diese Menschen, die dahinter stecken. Auf der Plattenhülle standen erstmal nur Pseudonyme. Irgendwann hieß es dann, das könnte die Stimme von Sängerin Sandra sein. Das Debütalbum wurde schließlich in 41 Ländern Nummer 1 und aus dem Musikrätsel wurde ein Welterfolg. Und der hier ist tatsächlich noch früher entstanden als Return to Innocence. Jetzt auf Bayerns Musiksender Sadness.

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5: Ich bin Fabian Schaffer. Vor dem NATO-Außenministertreffen in Schweden hat Außenminister Wadefuhl mehr deutsche Führungsverantwortung angekündigt. Deutschland wolle das NATO-Ziel von 5% des Bruttoinlandsprodukts für Verteidigung so schnell wie möglich erreichen.
6: Und das bedeutet auf der anderen Seite eine Entlastung der Vereinigten Staaten von Amerika, die andere Aufgaben wahrzunehmen haben, die sich insbesondere ja auf den pazifischen Raum mehr konzentrieren wollen.
5: Hintergrund ist die US-Drohung, Soldaten aus Europa abzuziehen. Ein Führungszeugnis gibt es künftig auch in digitaler Form. Ein entsprechendes Gesetz hat der Bundestag beschlossen. Beantragt werden kann das Dokument bereits seit über 10 Jahren online. Dann wird es allerdings auf Spezialpapier ausgedruckt und per Post an die Antragsteller versandt. Das Führungszeugnis ist Voraussetzung für viele berufliche und ehrenamtliche Tätigkeiten. Bayerns Ministerpräsident Söder hat im Landtag ein neues Verhältnis zur Opposition versprochen. Es sei wichtiger denn je, einander zuzuhören. Statt sich nur zu beschimpfen, sagte er bei seiner Regierungserklärung. Auch er selbst wolle in Zukunft stärker darauf achten, dass Ton und Stil zur Lage der Demokratie passten. Inhaltlich sieht Söder Bayern auf einem insgesamt guten Weg. Man wolle den Dreiklang aus Innovation, Transformation und Investition fortsetzen. Fußball-Bundestrainer Julian Nagelsmann hat bekannt gegeben, wen er mit zur WM nimmt. Das sind unter anderem die Stürmer Nick Woltemade, Maxi Bayer und Dennis Undav. Dazu kommen langjährige Nationalspieler wie Kapitän Joshua Kimmich, Nico Schlotterbeck, Kai Havertz oder Jamal Musiala. Außerdem kehrt Rekordtorwart Manuel Neuer 2 Jahre nach seinem Rücktritt in die Nationalmannschaft zurück.
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7: Jetzt am besten schon mal das Barbecue fürs Wochenende planen. Heute Abend sind noch verbreitet Quellwolken unterwegs. Insgesamt bleibt es aber vielerorts freundlich. Von Schwaben bis in die Oberpfalz ziehen örtlich noch Schauer durch und besonders in Niederbayern kann es auch mal ein bisschen kurz gewittrig werden. Morgen zeigt sich der Freitag dann aber von seiner sonnigen Seite. Erst im Tagesverlauf kommen hier und da so ein paar lockere Wolken dazu. Dazu wird es mit 22 bis 27 Grad auch spürbar wärmer. Und am Wochenende dann Badewetter pur, bis zu 30 Grad örtlich über Bayern bei Sonnenschein und blauem Himmel.
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7: Vielleicht sitzt ihr ja gerade mit Freunden zusammen und habt gerade das Essen hinter euch. Ab morgen wird das dann nur noch auf dem Grill zubereitet für die nächsten Monate. Schönen Abend, ich bin Cora Weidner und das hier sind die Pet Shop Boys mit West End Girls auf Bayerns Musiksender.

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5: Falls ihr Wäsche trocknen wollt, wartet bis zum Wochenende. Da geht's in 0, nix. Am heutigen Abend wechseln sich auch freundliche Abschnitte und lockere Wolken ab. Vor allem aber von Schwaben bis in die Oberpfalz sind noch einzelne Schauer möglich. In Niederbayern kann es örtlich auch gewittern. Morgen startet dann sonnig und es bleibt insgesamt sehr freundlich. Nur vereinzelt tauchen später so ein paar harmlose Quellwolken auf. Die Temperaturen steigen auf 22 bis 27 Grad. Und am Wochenende wird's dann noch wärmer. Pünktlich zum Start der Pfingstferien Sonne und bis zu 30 Grad regional.
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0: Mit Bruce Springsteen und Brilliant Disguise geht's durch diesen Donnerstagabend auf Arabella Bayern. Noch einmal schlafen, dann sind Pfingstferien oder jedenfalls der letzte Arbeits- oder Schultag für euch erstmal morgen am Freitag. Für viele geht's morgen dann auch direkt in den ersten großen Urlaub des Jahres Richtung Süden. Und da sind am Strand ja immer Körper unterwegs, ey, wie Arnold Schwarzenegger teilweise. Aber liebe Männer, bleibt's entspannt. Laut einer aktuellen Umfrage finden 70% der Frauen Männer mit ein bisschen Bäuchlein sogar attraktiver als durchtrainierte Muskelpakete. Bessere Voraussetzungen für die Ferien gibt's doch gar nicht.
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1: Ich bin Fabian Schaffer. Vor dem NATO-Treffen in Schweden hat sich Außenminister Wadefuhl für eine größere Rolle Europas im Bündnis stark gemacht. Deutschland ist nach seinen Worten bereit, künftig mehr Führungsverantwortung zu übernehmen.
2: Ich denke, wir müssen ja in eine aktive Rolle als Europäer hineinkommen. Dass wir sagen, diese 5% machen wir nicht, um einfach mehr für Verteidigung zu machen, sondern um eben auch praktisch mehr an Lasten zu übernehmen.
1: Bei dem Treffen der NATO-Außenminister geht es vor allem um den geplanten Abzug von US-Truppen aus Europa. Die USA drängen darauf, dass Europa mehr Verantwortung übernimmt. Im Landtag hat Bayerns Ministerpräsident Söder heute eine Regierungserklärung gehalten. Als Generalmotto bezeichnete er Economy First für den Bund und für Bayern.
3: Corona, Ukraine-Krieg und die Gaskrise. Jetzt der Iran-Krieg und die Ölkrise. Für keine der Krisen liegt die Verantwortung bei uns im Land. Wir müssen uns auf die Hinterfüße stellen und selber besser werden. Das ist die Antwort, die wir geben als Land, als Gemeinschaft.
1: Der Freistaat setze auch in schwierigen Zeiten auf Innovation für Wettbewerbsfähigkeit, Transformation und Investition, so Söder weiter. Nach dem Einsturz eines Wohnhauses in Görlitz ist in den Trümmern eine dritte Leiche gefunden worden. Es handelt sich um einen Mann, teilte die Polizei mit. Zuvor wurden eine 26-jährige Frau aus Rumänien und eine 25-jährige tot aus den Trümmern geborgen. Das Haus mit Miet- und Ferienwohnungen war am Montagabend eingestürzt. Vermutet wird eine Gasexplosion. Fußball-Bundestrainer Julian Nagelsmann hat heute bekannt gegeben, welche 26 Spieler er mit zur WM nimmt. Deutschlands Rekordtorwart Manuel Neuer kehrt dabei in die deutsche Nationalmannschaft zurück als Nummer 1 im Tor. Angeführt wird das Aufgebot von Kapitän Joshua Kimmich. Mit dabei ist auch unter anderem Lennart Karl. Said Elmaler bekam keine Einladung.
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4: Da ist heute vielleicht noch nicht unbedingt, aber ab morgen wieder lange draußen sitzen abends angesagt. Heute Abend zeigt sich der Himmel zwar vielerorts freundlich mit so ein paar kleinen Quellwolken. Von Schwaben bis in die Oberpfalz sind aber noch einzelne Schauer unterwegs. In Niederbayern kann auch mal ein Gewitter mit dabei sein. Morgen aber startet der Freitag dann verbreitet sonnig. Später ziehen nur so ein paar harmlose Wolken durch, vor allem Richtung Osten. Mit 22 bis 27 Grad wird es schon deutlich wärmer und insgesamt sehr freundlich. Ja, und dann kommt das große super Sommer. Sonne, Wochenende, Samstag und Sonntag, Sonne, blauer Himmel und 30 Grad.
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4: Sofa, Balkon oder Feierabendfahrt, ganz egal, Hauptsache die Musik stimmt. Und dafür gibt's jetzt das Beste aus den 70ern, 80ern und 90ern hier auf Arabella Bayern. Ich bin Cora Weidner und ich wünsche euch einen schönen Feierabend mit CC Top.

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2: Holt das Mückenspray raus für abends. Die Dinger sind schon wieder unterwegs. Der Abend bringt in vielen Regionen jetzt heute noch eine freundliche Mischung aus Wolken und trockenen Abschnitten. Zwischen Schwaben und der Oberpfalz müsst ihr örtlich aber noch mit so ein bisschen Regen rechnen. In Niederbayern sind stellenweise sogar Blitz und Donner möglich. Morgen starten wir mit viel Sonnenschein in den Freitag und bleibt auch im weiteren Verlauf dann sehr, sehr freundlich. Die Höchstwerte erreichen 22 bis 27 Grad und das Wochenende ist dann ein einziger Sommertraum. Viele Sonnenstunden und bis zu 30 Grad über Bayern.
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Was für ein Saxophon-Solo hier auf Bayerns Musiksender. Sting und Englishman in New York. Erinnert ihr euch noch an den ersten richtigen Kuss eures Lebens oder an diesen einen Moment, in dem ihr gemerkt habt, boah, so, jetzt ist es wirklich passiert. Ich habe mich verknallt, so fühlt sich Liebe an. Vielleicht war es nur ein Blick, vielleicht ein Abend, vielleicht ein Lied im Hintergrund, das seitdem für immer mit diesem Gefühl verbunden ist. Genau so ein Song ist, finde ich jedenfalls, Kiss from a Rose von Seal. Voller Sehnsucht, Wärme und so einer besonderen Magie. Und den gibt's jetzt für euch. Für diesen Donnerstagabend hier ist Seal mit Kiss from a Rose.

Arabella am Donnerstagabend. Diese Woche hatte irgendwie einen schweren Stand, finde ich. Eingeklemmt zwischen zwei langen Wochenenden hat sich das mehr nach Pflichtprogramm angefühlt, würde ich sagen. Jetzt ist aber schon Donnerstagabend, das heißt, fast geschafft, das Wochenende ist zum Greifen nahe. Und im Fußball würden wir sagen, Männer oder auch Frauen, ihr müsst heute keine Tore mehr schießen, sondern einfach nur noch sauber zu Ende spielen.

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2: Die Nacht ist meist sternenklar bei uns in Bayern. In ein paar Niederungen bildet sich Nebel. Die Temperaturen sinken auf 11 bis 4 Grad. Morgen scheint die Sonne, dazu gesellen sich wenige harmlose Wolken, die lösen sich dann aber gegen Abend auch schon wieder auf. Die Höchstwerte erreichen 21 bis 27 Grad. Am Pfingstwochenende und am Dienstag herrscht strahlend sonniges Frühsommerwetter.
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1: Ich bin Moritz Einzel. In Helsingborg in Schweden hat eine Konferenz der Außenminister der NATO-Staaten begonnen. Im Mittelpunkt stehen der Iran-Krieg und der angekündigte Abzug von US-Truppen aus Europa. Die Minister wollen auch den NATO-Gipfel Anfang Juli in Ankara vorbereiten. US-Außenminister Rubio beklagte einmal mehr, sein Land werde im Iran-Krieg von den NATO-Verbündeten nur unzureichend unterstützt.

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1: Die Nacht ist meist sternenklar bei uns in Bayern. In ein paar Niederungen bildet sich Nebel. Die Temperaturen sinken auf 11 bis 4 Grad. Morgen scheint die Sonne. Dazu gesellen sich wenige harmlose Wolken. Die lösen sich dann aber gegen Abend auch schon wieder auf. Die Höchstwerte erreichen 21 bis 27 Grad. Am Pfingstwochenende und am Dienstag herrscht strahlend sonniges Frühsommerwetter.
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Arabella Bayern hier, Bayerns Musiksender. Mit dem nächsten Song sind wir sofort raus aus dem Alltag und irgendwo zwischen 90er-Nostalgie, Weite und ganz viel Gefühl unterwegs. OMD Walking on the Milky Way 1996. In Großbritannien war das damals ihr erster Top 20-Hit seit längerer Zeit und für Andy McCluskey selbst sogar einer seiner besten Songs. Umso mehr hat's ihn geärgert, dass der Titel einfach so gut wie nie im Radio gespielt wurde. Auf Arabella Bayern hört ihr ihn heute noch. Hier sind OMD mit Walking on the Milky Way.

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1: Ich bin Moritz Einzel. Bei Flügen aus Deutschland wird ab Juli weniger Ticketsteuer fällig. Eine entsprechende Gesetzesänderung hat der Bundestag am Abend verabschiedet. Demnach sinkt die Abgabe je nach Strecke um bis zu 11,40 Euro pro Flug. Ob Flugtickets dadurch günstiger werden, hängt allerdings davon ab, ob die Airlines die Ersparnis an die Kunden weiterreichen. US-Präsident Trump will zusätzlich 5000 amerikanische Soldaten nach Polen entsenden. Das kündigte der Republikaner auf der Plattform Truth Social an. Wann und wohin genau die Soldaten verlegt werden sollen, sagte Trump nicht. Seine Entscheidung begründete er mit seinem guten Verhältnis zum polnischen rechtskonservativen Präsidenten Nawrocki. Bayerns Ministerpräsident Söder will künftig mehr auf Kooperation statt auf Konfrontation setzen, auch im Umgang mit der Opposition. Das hat Söder in einer Regierungserklärung im Landtag deutlich gemacht. Inhaltlich gab er folgendes Leitmotiv aus.
2: Am Ende, und das ist die zentrale Aufgabe, die unter dem Strich rauskommen muss, muss unsere Wirtschaft gestärkt werden. Ohne Wirtschaft ist alles andere nichts. Economy first ist das Generalmotto für den Bund und auch für uns in Bayern, meine Damen und Herren.
1: Insgesamt sieht Söder Bayern auf einem guten Weg. Man wolle den Dreiklang aus Innovation, Transformation und Investition fortsetzen. Fußball-Zweitligist SC Paderborn darf weiter vom Bundesliga-Aufstieg träumen. Der Tabellendritte der abgelaufenen Saison hat im Relegationshinspiel beim 16. der Bundesliga VfL Wolfsburg ein 0:0 erreicht. Paderborns Trainer Ralf Kettemann bei Sky.
3: War schon so ein Ziel, dass wir natürlich jetzt nach Hause fahren am Montag und da nochmal wirklich die absolut realistische Chance haben, da nochmal ein kleines Fußballfest zu feiern. Und das haben wir, dafür haben wir schon gesorgt, dafür haben die Jungs gesorgt, die ihr Herz auf den Platz gelassen haben, die wirklich leidenschaftlich marschiert sind. Deswegen sind wir sehr happy damit.
1: Und der SC Magdeburg ist vorzeitig deutscher Handballmeister. Das Team hat Verfolger SG Flensburg-Handewitt mit 31:30 besiegt und ist damit 3 Spiele vor Schluss nicht mehr von Platz 1 zu verdrängen.
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1: Die Nacht ist sternenklar in Bayern. In ein paar Niederungen bildet sich Nebel. Die Temperaturen sinken auf 11 bis 4 Grad. Tagsüber scheint die Sonne. Dazu gesellen sich wenige harmlose Wolken, die sich gegen Abend wieder auflösen. Die Höchstwerte erreichen 21 bis 27 Grad. Am Pfingstwochenende und am Dienstag bekommen wir strahlend sonniges Frühsommerwetter.
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4: Ihr hört Arabella, ich bin Andi Weinhold und damit willkommen im Freitag oder auch am Anti-Brutzeltag. Klingt jetzt erstmal nach Pfanne, meint aber die Sonne. Also eine ziemlich sinnvolle Erinnerung daran, dass Braunwerden zwar nett ist, die Sonnencreme aber eine ziemlich vernünftige Entscheidung ist.

Arabella am Freitag. Und da die Frage, habt ihr daheim noch irgendwo einen alten Schlüssel für eine alte Wohnung rumliegen? Eigentlich sollten wir die beim Auszug ja immer zurückgeben, aber genau das ist offenbar nicht immer der Fall. Laut einer neuen Umfrage hat jeder Zehnte noch einen Schlüssel zur alten Wohnung. Und wenn wir mal ganz genau drüber nachdenken, ist das irgendwie ein ziemlich gruseliges Gefühl. Denn andersrum heißt das ja auch, vielleicht hat irgendein Vormieter noch einen Schlüssel zu eurer Wohnung. Deshalb raten Fachleute auch nach dem Einzug die Schlösser zu tauschen oder zumindest ganz genau zu checken, wie viele Schlüssel übergeben wurden. Ich bin mir ziemlich sicher, bei meinem Vormieter, da passt alles, den kenne ich ganz genau, da mache ich mir keine Sorgen. Für euch aber vielleicht nochmal ein Anstoß, einfach mal auszusortieren. Welche Schlüssel brauche ich noch und welche nicht? Well,

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1: Die Nacht ist sternenklar in Bayern. In ein paar Niederungen bildet sich Nebel. Die Temperaturen sinken auf 11 bis 4 Grad. Tagsüber scheint die Sonne. Dazu gesellen sich wenige harmlose Wolken, die sich gegen Abend wieder auflösen. Die Höchstwerte erreichen 21 bis 27 Grad. Am Pfingstwochenende und am Dienstag bekommen wir strahlend sonniges Frühsommerwetter.
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1: Ich bin Moritz Einzel. Flüge von deutschen Flughäfen sollen ab Sommer ein kleines bisschen günstiger werden. Der Bundestag hat beschlossen, dass die Ticketsteuer im Flugverkehr zum 1. Juli gesenkt wird. In erster Linie sollen dadurch aber deutsche Flughäfen für Airlines attraktiver werden. In Schweden treffen sich die NATO-Außenminister. Themen in Helsingborg sind der Iran-Krieg und natürlich der Umgang mit Russland. Bundesaußenminister Wadefuhl.
2: Der gesamte baltische Raum ist mittlerweile ein Hotspot. Ist also ein Raum, wo Putin uns auch testen wird. Und deswegen ist es wichtig, jetzt auch gerade in diesen Tagen deutlich zu machen, dass wir eng zusammenstehen, dass die NATO nicht nur gute geschriebene Papiere hat, sondern eben auch tatsächlich gemeinsam miteinander bereit ist zu handeln.
1: Wadefuhl betonte die Bereitschaft Deutschlands, in der NATO mehr Führungsverantwortung zu übernehmen. Nach dem Einsturz eines Wohnhauses in Görlitz ist in den Trümmern eine dritte Leiche gefunden worden. Es handelt sich höchstwahrscheinlich um einen 48-jährigen Deutsch-Bulgaren, teilte die Polizei mit. Zuvor wurden eine 26-jährige Frau aus Rumänien und eine 25-jährige tot aus den Trümmern geborgen. Das Haus mit Miet- und Ferienwohnungen war am Montagabend eingestürzt. Vermutet wird eine Gasexplosion. Auf- oder Abstieg? Alles noch offen nach dem Relegationshinspiel. Der Tabellen-16. der Fußball-Bundesliga VfL Wolfsburg und der 3. der 2. Liga SC Paderborn haben sich 0:0 getrennt. Wolfsburgs Yannick Gerhardt sagte nach dem Spiel bei Sky.
3: Klar, wir hätten uns gewünscht zu gewinnen und ein, zwei Tore zu schießen. Deswegen haben wir jetzt ein Endspiel am Montag.
1: Das alles entscheidende Relegationsrückspiel ist am Montag in Paderborn.
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1: Die Nacht ist sternenklar in Bayern. In ein paar Niederungen bildet sich Nebel. Die Temperaturen sinken auf 11 bis 4 Grad. Tagsüber scheint die Sonne. Dazu gesellen sich wenige harmlose Wolken, die sich gegen Abend wieder auflösen. Die Höchstwerte erreichen 21 bis 27 Grad. Am Pfingstwochenende und am Dienstag bekommen wir strahlend sonniges Frühsommerwetter.
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4: Servus, ich bin Andi Weinhold und heute ist Kauf ein Musikinstrument-Tag. Ein herrlicher Anlass für alle, die seit Jahren sagen, eigentlich wollte ich ja schon immer mal Klavier, Gitarre oder wenigstens ein bisschen Ukulele lernen. Bis wir es dann aber drauf haben, lassen wir jetzt erstmal die Profis ran. Ihr hört Arabella, kommt gut in den Freitag.

Arabella am Freitag und vielleicht ist bei euch schon die Vorfreude auf die Pfingstferien da und damit vielleicht auch auf euren Urlaub. Heute letzter Schultag, aber ausgerechnet während der Ferien in Bayern gibt's am Brenner eine Mega-Staufalle. Ab nächste Woche Samstag, den 30. Mai, wird die Brenner Autobahn A13 wegen einer Demo komplett gesperrt. Und zwar von 11 bis 19 Uhr in beide Richtungen. Und nicht nur die Autobahn, auch die Ausweichstrecken vor Ort werden dicht gemacht. Also der Brenner Korridor ist an dem Tag praktisch gar keine Option. Tirol rät deshalb dringend, schon weit vorher großräumig auszuweichen, zum Beispiel gar nicht erst bis an die Grenze zu fahren, denn es wird kontrolliert. Und auch auf den Umfahrungen dürfte es ziemlich voll werden. Auch auf den Alternativen Reschenpass, Gotthard oder San Bernardino wird es sich stauen. Also, falls ihr nächste Woche Richtung Süden starten wollt, plant unbedingt um, fahrt wenn möglich an einem anderen Tag oder checkt eure Route sehr genau ab. Sonst beginnt der Urlaub vielleicht im Stau, bevor er überhaupt angefangen hat.

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1: Die Nacht ist sternenklar in Bayern. In ein paar Niederungen bildet sich Nebel. Die Temperaturen sinken auf 11 bis 4 Grad. Tagsüber scheint die Sonne. Dazu gesellen sich wenige harmlose Wolken, die sich gegen Abend wieder auflösen. Die Höchstwerte erreichen 21 bis 27 Grad. Am Pfingstwochenende und am Dienstag bekommen wir strahlend sonniges Frühsommerwetter.
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Arabella am Freitagmorgen und jetzt kommt so ein richtiger Kracher-Song. Ich liebe den. Die Bloodhound Gang hat mit The Bad Touch 1999 einen Titel rausgehauen, der völlig drüber, ziemlich schräg und genau deshalb so erfolgreich war. Geschrieben hat den Song Frontmann Jimmy Pop, angeblich nachdem er im Discovery Channel Tiere bei der Paarung gesehen hat. Und genau daraus entstand dann dieser berüchtigte Refrain: You and me, baby, ain't nothing but mammals. Also du und ich, baby, sind nichts als Säugetiere. Spätestens da war dann auch klar, das hier will jetzt kein tiefgründiger Song sein, sondern ein ziemlich respektloser Partytrack mit so einem kleinen Augenzwinkern. Vor allem in Europa hat das hervorragend funktioniert, bei uns sogar auf Platz 1 gelandet. Hier ist die Bloodhound Gang mit The Bad Touch.